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Die schönsten musikalischen Verbindungen sind oft die, die man nicht planen kann. Heute in den kommenden 60 Minuten gibt es bei uns einiges. Jazz aus Belgien, Reggae-Version von Soul-Klassikern aus Jamaika, seltene Grooves aus Djibouti, eine großartige Stimme aus Österreich, unter anderem auch noch ein Abschied von Toto La Momposina aus Kolumbien und zum Schluss ein überwältigender Richie Havens. Wir starten mit einer ultra coolen Nummer von Compro Oro. Ein Vibraphon steht hier im Mittelpunkt, zieht alles zusammen, hypnotisch, warm, und darüber entfalten sich wunderbare Klangbilder. Willkommen bei Jag. Ich bin Francis Gehl.

Au revoir aus Belgien mit Greetings from the Colony und einem wunderbar klingenden Vibraphon, habe ich doch gesagt. Gleich übernehmen A$AP Rocky und Dutchie. Mit einem verspielten Dialog irgendwo zwischen Banküberfall, Verführung und Film noir. Zu finden auf Don't Be Dumb. Das ist das neue Album des US-amerikanischen Rappers A$AP Rocky, der sich hier vor Duke Ellingtons Caravan immerhin verbeugt.

Soul aus Philadelphia war das. Neu gedacht allerdings, neu gedacht in Jamaika. The Chosen Few hieß die Band mit einer warmen Reggae-Version von People Make the World Go Round. Großartig vorgetragen, fantastisch gesungen. Aufgenommen Anfang der 70er Jahre. Damals wurden viele große Stücke afroamerikanischer Musik von jamaikanischen Künstlern neu interpretiert und so traf schließlich auf der Blaxploitation Sound von Isaac Hayes auf Kingston.

sponsiert aus Dschibuti. D-S-H-I wird es geschrieben. Auf Deutsch finde ich immer wieder lustig. Musik aus Dschibuti am Horn von Afrika. Das ist ein kleines Land zwischen Äthiopien, Eritrea und Somalia. RDT. RDT steht für Radiodiffusion Television Dschibuti, den staatlichen Radio- und Fernsehsender dort. Und wir haben gehört, ein Wahnsinnsstück, eine seltene Mischung, so dass man nicht genau weiß, ob dies Somali-Funk ist oder Ethio-Jazz mit arabischen Einflüssen. Vermutlich ist von allem etwas dabei. Tatsache ist, du hörst Jan auf 674 FM, dem Sender, wo Musik noch Liebe ist. The Sender.

7 FM und die männliche Stimme eben stammte von Seu Jorge. Ausnahmeerscheinung der brasilianischen Musikszene. Seu Jorge hat diese seltene Qualität, nicht cool wirken zu wollen und gerade dadurch vollkommen souverän zu erscheinen. Vor kurzem ist Seu Jorges neues Werk The Other Side erschienen. Und das ist offenbar kein normales, neues Seu Jorge-Album, sondern ein lang gereiftes Herzensprojekt von ihm. Und eben daraus gehört haben wir Seu Jorge mit Marisa Monte und dem Song Quando Chego.

gleich hören wir die österreichische Sängerin Magda, die ich einfach großartig finde. In ihrer neuen Single mit dem Titel Wieso stellt sie ganz einfache und gleichzeitig große Fragen, zum Beispiel, was kostet Zeit, wo bleibt die Liebe, warum tut Abschied weh? Und vielleicht berührt mich das Lied genauso deshalb so sehr, weil diese Fragen hier nicht gespielt wirken, sondern wegen Magda wirklich ehrlich sind. Magda mit ihrem Song Wieso?

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Das war Musik von Toto La Mompocina, Ikone aus Kolumbien. Toto La Mompocina ist vor kurzem gestorben und lange habe ich Toto La Mompocina wegen ihrer coolen Musik, vorwiegend Cumbia, ganz toll gefunden. Das fand ich irgendwie hervorragend, diese Stimme, diese Beats und diese Anmutung. Aber irgendwann habe ich mich mehr für sie interessiert und entdeckt, dass ihre Musik auch eine Form des Widerstands ist. Und zwar Widerstand gegen Rassismus, gegen den Machismo und gegen die Gewalt der kolumbianischen Geschichte. Toto La Mompocina war eine afro-indigene Frau, und das ist ganz wichtig zu wissen. Ihr Vater war Schuhmacher, ihre Mutter eine Cantadora, eine Sängerin, die von Dorf zu Dorf zog und Feste musikalisch begleitete. Und so wuchs Toto fast wie ein Nomadenkind auf, mitten in der mündlichen Musiktradition der Karibikregion. Als ihre Familie während des Bürgerkriegs in Kolumbien, der Violencia, so hieß es, 1948 fliehen musste, kam sie dann nach Bogota und erlebte dort Verachtung, Vorurteile und Aberglauben der städtischen Gesellschaft gegenüber Menschen wie ihr. Später musste sie auch noch schwer kämpfen, um von ihrer Musik zu leben und ihre Heimat als große Künstlerin überhaupt wahrgenommen zu werden. Aber das hat geklappt, das hat sie geschafft. Und es ist auf jeden Fall eine gute Idee, sich für die zahlreichen Arten von Toto La Mompocina zu interessieren, die wir eben gehört haben.

Wir kommen jetzt zu dem letzten Highlight dieser Show, Richie Havens mit dem Beatles-Titel Here Comes the Sun. Du wirst es gleich mitbekommen, diese Live-Version aus dem Jahr 1971 ist absolut überwältigend, weil Richie Havens aus dem berühmten Song der Beatles plötzlich etwas vollkommen Eigenes macht. Mit einer Gitarre, die er fast wie ein Schlaginstrument spielt. Richie Havens, Here Comes the Sun. Danke, dass du heute bei Jagd dabei warst. Mein Name ist Francis Gegen. Bye bye, et à très bientôt.

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0: Tja, live vom Weiher am 31. Oktober 2016, Halloween. Remy Mateng ist im Studio. Die Sendung heute heißt Palma Centauri und im Hintergrund hört ihr schon jemanden sich räuspern. Das ist mein Gast heute.
1: Hallo.
0: Ja, ein geheimnisvoller Gast. Im Studio ist heute Christoph Esch aus Düsseldorf, ein DJ, den ich vor einiger Zeit mal kennengelernt habe, der einen tollen Sound macht. Wir haben uns kennengelernt auf dem Nachtflohmarkt.
1: Genau.
0: Da hast du so ein bisschen den Soundtrack für die Verkäufer gemacht, sozusagen, die Unterhaltung, das Musikbett über von nachmittags bis nachts quasi, ne?
1: Genau, ja.
0: Ja. Ja, du kommst woher?
1: Ursprünglich jetzt.
0: Ja. Ich frage natürlich extra, wir sind hier in Köln. Mein Gast kommt aus Düsseldorf.
1: Ist aber kein gebürtiger Düsseldorfer.
0: Ist aber kein gebürtiger Düsseldorfer.
1: Aus dem kleinen Saarland.
0: Ja.
1: Über Umwege von Karlsruhe dann nach Düsseldorf.
0: Ja. Wunderbar. alles klar, aber jetzt wohnst du in Düsseldorf und legst unter anderem in Düsseldorf auf, aber auch ab und zu in Köln.
1: Genau, also das waren diese Märkte, die Nachmittags-Früh-Abend-Geschichte, momentan seltener jetzt Club, wir haben demnächst mal wieder was, 10. November im Cube.
0: Ja, kannst du uns dazu noch ein bisschen was sagen? Was ist das?
1: So viel auch noch nicht sagen. Also, die Veranstaltung heißt Mitte.
0: Ja.
1: Wird von den Jungs von Eisenwahn, ist ein Label in Düsseldorf, aha, gemacht und ich bin mit einem Kumpel als Gast dort eingeladen worden.
0: Alles klar, das ist Donnerstag, der 10. November.
1: Genau.
0: Und der Laden ist Cube.
1: Ist Cube, ja, in der Altstadt.
0: In der Altstadt von Düsseldorf, wunderbar. So, ihr hört schon im Hintergrund, beginnt schon so ein bisschen Musik. Wir werden heute zwei oder drei Stunden entspannten elektronischen Sound machen. Wir machen es ein bisschen ruhiger als sonst, also heute weniger treibend und relaxed. Der Herbst ist schon weit fortgeschritten sozusagen. Es wird kälter draußen und nehmt euch eine Tasse Tee, freut euch auf heute Abend. Später wird es ja dann auch noch mal ein bisschen, gibt es ja auch noch mal ein bisschen was zum Feiern, wenn man rausgehen möchte. Aber fürs Erste lullen wir euch auf eurer Couch ein. Und Christoph macht die erste Stunde. Danach melden wir uns nochmal kurz und dann mache ich nochmal eine Stunde und dann schauen wir mal weiter. Ja, Christoph, dann würde ich mal sagen, leg mal los.
1: Okay.

0: FM. So Leute, ihr hört mich nicht. So, nochmal, da hatte ich tatsächlich den falschen Kopfhörer auf. Ist aber jetzt eigentlich auch gar nicht so schlimm. Christoph hat jetzt hier gerade sein Set zu Ende gespielt. Ich bin total begeistert, das war wirklich super. Fantastische, ruhige und abwechslungsreiche Musik. So ein bisschen irgendwie so zwischen verschwurbeltem Haus und ein bisschen Synthesizer-Kram. Rhythmisch, atmosphärisch, echt gut. Hat mir sehr gut gefallen.
1: Danke.
0: Ja. Wie würdest du denn deinen Sound so beschreiben? Was legst du auf, wenn du nicht hier bist? Oder wenn du halt in den Bars von Düsseldorf auflegst?
1: Okay, ich krieg's Mikro ein bisschen weiter vorgeschoben. Ähnlich, vielleicht das Ganze ein bisschen dynamischer, noch ein bisschen schneller. Also es war jetzt schon so ein gewisser Querschnitt. Das war ja so die sphärischen Nummern. Ein bisschen treibender vielleicht noch. Rhythmisch gerne. House, Deep House.
0: Okay, ja.
1: Ein bisschen eingefärbt.
0: Ich hatte jetzt vorhin, hatte ich dich schon so ein bisschen drauf angesprochen, ich habe immer so ein bisschen Soul rausgehört. Ich mag ja Soul total gerne. Mhm. Auch alte Sachen finde ich mittlerweile grandios. Habe ich ein paar Jahre für gebraucht, bis ich da mit zurechtgekommen bin. Aber bei dir sind das nur die Anleihen, ne? Also du meintest das...
1: Also ja, die Färbung ein bisschen. Also es ist halt, wird ja gern gesampelt.
0: Genau,
1: von daher.
0: Ja, ich habe auch so Abende, also ich lege dann auch manchmal oder höre gerne zu Hause oder im Auto oder auf dem Fahrrad mit Kopfhörern, höre ich gerne auch irgendwie alte Soul-Sachen und finde das toll und finde halt geil, wie man auch jetzt noch feststellt, wie was für einen Einfluss das auf moderne Musik hat. Ne?
1: Auf jeden Fall.
0: So von daher, ich finde es dann auch immer schön, sich die alten Sachen mal reinzuziehen. Alles klar, Christoph, also sag nochmal, am 10. November in Düsseldorf.
1: Im Cube?
0: Im Cube in Düsseldorf, in der Altstadt. Da legst du mit deinem Partner, mit deinem Kumpel zusammen auf. Ein
1: Kumpel, ja, aber zu Gast. Zu einer Veranstaltung, ja.
0: Okay, und die Veranstaltung heißt, wo muss man da, wonach muss man da Ausschau halten, wenn man in Düsseldorf ist an dem Abend?
1: Mitte.
0: Die Mitte. Ah ja, die Bar heißt einfach
1: Mitte. Und die Bar heißt Cube, oder der Club heißt Cube.
0: Ja, genau. Ja. Die Mitte, mitten in Düsseldorf sozusagen.
1: Ja.
0: Wunderbar. Alles klar. Christoph, dann sag ich mal herzlichen Dank. Du bist ja jetzt auch noch eine Weile hier. Vielleicht machen wir nachher noch ein bisschen was zusammen. Müssen wir mal gucken, ob wir noch die Zeit finden.
1: Ja, gerne. Der Abend ist jung.
0: Der Abend ist jung, genau. Und dann würde ich jetzt sagen, ich mache dann gleich weiter. Jetzt stelle ich gerade fest, ich habe total vergessen, euch zu sagen, wo ihr überhaupt seid. Das wissen natürlich die Leute nicht, die gerade eingeschaltet haben. Ihr seid bei Palma Centauri, das ist die Beach Bar am Rande des Universums. Eine Sendung jeden fünften Montag auf 674 FM. Euer Gastgeber heißt Remy Mateng, das bin ich. Und wir machen jetzt noch eine Stunde sehr entspannten, also elektronisch wird es natürlich schon, aber sehr entspannten House und Chill-Out-Sound, würde ich mal sagen. Passend zum Wetter. Ich weiß jetzt nicht, wie es bei euch draußen gerade ist. Bei uns im Studio ist es mollig warm. Das liegt natürlich auch an der Musik. Und weil wir die Heizung voll aufgedreht haben. So, dann viel Spaß. Es geht jetzt weiter.

Hallo zusammen, es ist Donnerstag, 18 Uhr. Ihr hört 674 FM. Schön, dass ihr eingeschaltet habt. Herzlich willkommen zu Mental Radio, die erste Sendung 2025. Und wir starten direkt mit einem Mix von einer sehr guten Freundin von mir aus Belgrad. Viele Grüße an der Stelle, DJ Aurora. Wir freuen uns, dass du für uns was produziert hast. Und wir starten direkt rein. Viel Spaß damit.

Mittlerweile ist es 19 Uhr. Vielen lieben Dank an DJ Aurora aus Belgrad. Richtig cool, dass du für uns produziert hast. Tausend Dank und wir hoffen, euch da draußen hat das Set genauso gut gefallen wie uns. Und ja, hier geht's jetzt weiter mit der zweiten Stunde. Es wird ein bisschen wilder, es wird ein bisschen tranciger, aber vielleicht bleibt ihr ja dran und gebt euch das. Wir hören uns nachher nochmal. Viel Spaß mit der zweiten Stunde.

Ihr Lieben, das war Mental Radio, unsere erste Sendung dieses Jahr. Wir freuen uns darauf, wenn ihr im März wieder einschaltet. Hier geht's weiter mit Touch Radio. Viel Spaß dabei und lasst es euch gut gehen. Schönen Abend noch. Auf Wiederhören.

0: Hallo.
1: Hallo, hallo. Herzlich willkommen zu einer neuen Folge von Touched Radio, live aus der Südstadt.
0: Korrekt. Bei bestem Wetter.
1: Bei bestem Wetter. Und
0: deswegen auch Kölsche Vita heute.
1: Genau. Und heute das Motto, dachten wir uns, ja, machen wir mal Kölsche Vita. Wir haben immer so den, also unsere Sendung basiert ja auf dem Modus, dass wir immer uns ein bestimmtes Thema raussuchen, rund um die, ja, elektronische Musik, House, Disco, Global Grooves. Und da wir ja sonst eigentlich einmal im Jahr mindestens Italien durchnehmen, ne?
0: Genau.
1: Eine Exkursion, gerade in der Sommerzeit, mit viel Italo-Disco und so weiter, habe ich mir gedacht, hey, lass uns doch mal den Spieß umdrehen und wir machen Kölsche Vita.
0: Super, finde ich super, gute Idee.
1: Als Motto.
0: Absolut. Und ich bin wieder gespannt, wie du das umgesetzt hast. Das hören wir gleich. Du warst jetzt deine drei ersten Tracks. Danach reden wir nochmal darüber und dann kann ich meine drei Tracks spielen. Und ich bin wirklich gespannt, weil das Coole ist, wir assoziieren immer alle was anderes mit diesem Motto. Also wir schreiben uns nur kurz, hey, das Motto, alle so, okay, Daumen hoch. Aber jeder setzt es anders um und das ist auch kreativ und cool und ja, macht Bock auf jeden Fall.
1: Ja, dann schauen wir mal, was bei rauskommt. Ne? Also der erste Track, den kann ich schon, ja, der läuft ja schon praktisch sozusagen, den kann ich schon mal raushauen, das ist Marco Schwalle, Bicicletta. Und warum ist dieser Track meine Auswahl? Weil Bicicletta das Fahrrad ist, auf Portugiesisch. Und ich verbringe den Sommer zu 80% auch, durch Fahrrad fahrend, pendeln zwischen Arbeitsstelle, Kita und manchmal muss ich einfach an den tollen Verkehr hier in dieser Stadt denken und
0: in Kölle.
1: Genau, und das ja. Kölsche Vita auf dem Fahrrad genießen.
0: Genau,
1: mit viel Fluchen. Und
0: oder der Weg zum Tennisclub oder auf Freibad. Ja,
1: ja, Sommer, genau. Ja.
0: Sommerzeit.
1: Absolut.
0: Die coolen Wege.
1: Absolut, genau. Die coolen Wege natürlich
0: mit
1: auch.
0: Vorfreude.
1: Ja. Vorfreude auf Freibad. Ja, das ist eigentlich ein guter, das ist ein gutes, wie sagt man, Framing.
0: Ja.
1: Für das. Genau. Ja, also, erster Track läuft jetzt um 30 Sekunden und danach kommen zwei weitere und darüber sprechen wir dann gleich.
0: Richtig.
1: Jetzt geht's erstmal weiter mit Bicicletta und

0: Und wir sind zurück.
1: Das ging schnell. Ich hatte gar nicht auf dem Schirm, dass meine Tracks so kurz sind. Ja, wir machen immer 3 Tracks und ja, das waren jetzt beide nur 3 Minuten.
0: Ja.
1: Trotzdem, ja, fand ich die so gut. Haben wir mehr Zeit, drüber zu sprechen?
0: Genau.
1: Müssen wir aber eigentlich auch gar nicht.
0: Ja, wie du magst. Ne?
1: Also wie wir möchten. Genau, der erste Track war ja nochmal, genau, von Markus Walle. Bicicleta.
0: Ich sage
1: mal Bicicleta.
0: Bicicleta. Aber es ist Portugiesisch, also
1: Portugies,
0: brasilianischer.
1: Genau. Für genau. Fahrrad. Ne?
0: Genau, und, brasilianischer Artist. Ja.
1: Genau, der zweite Track, der ist von Paulo Conte und ist, heißt Gli Imperibili. Schwierig auszusprechen für einen.
0: Für eine Kartoffel.
1: Für eine Kartoffel, genau. und das heißt so viel wie die Undurchdringlichen.
0: Mhm.
1: Und ich finde, das hat man ja auch immer so ein bisschen so, das Kölsche Vita ist auch ein Gefühl, ja, ein bisschen oberflächlich, ja, ist ja unsere Stadt auch, ne, mit dem, ne, ganzen, wie sagt man, sehr offenen,
0: ja,
1: aber vielleicht dann doch nicht ganz das, was man eigentlich ist, ne? Also
0: hä?
1: Auch so ein bisschen, also gerade, ich merke das so, wenn ich durch die Stadt fahre, ne? So, da wird schon viel auch zur Show getragen, zur Schau getragen.
0: Ne? Okay, ja, maybe, aber witzig ist, dass die Berliner, also wir arbeiten, oder ich arbeite auch für 2 Standorte, eine Agentur und in Berlin, sagen das die Berliner über uns und wir sagen das über die Berliner, das ist ganz lustig, das stimmt glaube ich gar nicht, aber das ist irgendwie so ein kleines Ding, ne? Aber, ja, keine Ahnung.
1: Ja, also ich würde den Kölner jetzt nicht als oberflächlich bezeichnen, nee. Und das, ja, und Kölsche Vita ist, ja, das hat eigentlich nichts miteinander zu tun, wenn wir ganz ehrlich sind, ne. Haben wir uns da gerade etwas verstrickt.
0: Du hast dich verstrickt.
1: Ich habe
0: mich
1: verstrickt. Ich habe angefangen, genau. Es hat, glaube ich, weniger mit dem Lebensgefühl zu tun, sondern ich hatte einfach diesen Track jetzt im Ohr die Woche und ja, dachte, dass der, also musikalisch einfach mal so gut passt, ist man nicht so ein Happy Banger, den man jetzt mit unserem Sound verbindet und dann auch mit unserem Kölsche Vita, sondern auch mal irgendwie sowas, so eine kritische Note mal zu hinterfragen. Ne? Ja, man hat ja viele Fassaden so. Ne?
0: Ja, Fassaden oder Facetten?
1: Facetten.
0: Ich glaube, der Benni braucht auch ein paar Kölsch.
1: Ich brauche ein paar Kölsch. Ja, okay. Die Herleitung war nicht so gut. Egal. nächster Track. Danach war ja vom neuen Nuginea-Album. Nuginea feiern wir auch immer. Das ist dann recht, oder hören wir recht gerne eigentlich auch das neue
0: Album. Also es wird immer
1: Album.
0: Wahnsinnig erwartet, ne? Wenn die was Neues machen, dann boah, wenn man das bei Spotify so sieht, neue Erscheinung in einer Woche, wow, what, geil, mega. Also wir müssen gleich kurz erklären, was sie machen vielleicht. Also
1: was machen sie denn?
0: Also Nuginea sind eigentlich 2 DJs, aber auch Producer aus Italien, aus Napoli, meine ich zumindest. Und 2 junge Typen, die einfach die haben sich auch ein bisschen als Ziel gesetzt, die napoletanische Musik vor allem so ein bisschen neu anzustreichen und nochmal ein bisschen anders zu interpretieren. Deswegen produzieren die auch selber, gehen auch auf Tour mit wirklich super guten Musikern und sehr, sehr guten SängerInnen. Und

0: Die sind sehr bekannt, zumindest halt in Italien. Und ja, ich war selber mal auf Sizilien auf einem Festival mit denen und das ist super cool. Also das kann ich nur jedem empfehlen. Nujinea. Go for it. Wir waren auch schon in Köln in der Stadthalle. Stadthalle, nee.
1: Stadthalle Mülheim,
0: Mülheim.
1: das
0: Ja,
1: war
0: nicht
1: jetzt nicht
0: Kalk.
1: so, das war jetzt nicht so. Also da hat natürlich, sagen wir mal so, also ich glaube, wenn die in Italien spielen, ist das eine
0: Das
1: ganz
0: ist
1: andere
0: ganz andere
1: Nummer.
0: Nummer.
1: Also
0: Ganz
1: da,
0: andere Atmosphäre, ja.
1: ja,
0: Das
1: das geht ganz
0: Kölsche
1: anders ab.
0: Vita kriegen wir leider nicht hierhin so ganz. Also das Dolce Vita,
1: Nee, da
0: ja,
1: war bei
0: das
1: dem, das
0: ist was
1: Konzert, also ich weiß,
0: anderes.
1: es war nämlich im
0: Ja.
1: Winter, es war kalt oder im
0: Ja.
1: Herbst,
0: Ja.
1: trotzdem sehr schön. Genau, und ich finde das neue Album auch sehr gelungen, wenn auch da nicht so ein, bisher noch für mich keine richtigen Banger dabei sind.
0: Ja, das
1: Sondern es
0: stimmt.
1: ist eher so in seiner Gesamtheit schön zu hören, gerade im Sommer, ne, auf der Terrasse oder am Balkon, ne, wenn man gerade irgendwie die Wäsche faltet. Nein,
0: Feierabend,
1: Quatsch.
0: Bier trinkt auf dem Balkon, ist das halt
1: Ja,
0: super.
1: und Aperol
0: Auf
1: Spritz
0: jeden
1: sich
0: Fall.
1: gönnt, genau.
0: Man ist sofort in Italien. Also, das muss
1: Ne?
0: man halt sagen.
1: Ja, das macht auf jeden Fall Lust auf den nächsten Sommerurlaub. Und ja, das war der Track hieß Kelavi. Und das neue Album heißt People of the Moon und der Track heißt schlicht übersetzt That's Life und That's Life ist welches kölsche Grundgesetz?
0: Das könnte wie gut. Alles.
1: Richtig, et kütt wird kütt. Deswegen auch ganz treffend, denke ich, für
0: Okay.
1: das kölsche Vita.
0: Ja, gute Herleitung.
1: So, Laura, was
0: Genau,
1: machen wir jetzt?
0: ich fliege kurz nach Brasilien. Genau wie Benny auch am Anfang. Und habe dabei, also ich sag nachher noch mal was, aber mein erster Track ist Tim Maia, Juras. Ich weiß gar nicht, was so richtig ausgesprochen wird. Kann leider kein Portugiesisch, aber ich spiele nicht das Original, ich spiele ein Edit von einem, ja, von Spine Disco, kennt kein Mensch, aber das ist halt so ein Soundcloud-Account, der sehr gute Edits macht. So, und wenn man so unterwegs ist in der DJ-Welt, dann diggt man auch an Orten, wo man vielleicht nicht so schnell denkt, dass man da was findet. Ich bin sehr stolz auf diesen Track, weil das ist einer meiner absoluten Lieblingstracks, den ich bei meinen ersten Jahren in meinem DJ-Leben irgendwie gezockt habe. Und der passt einfach zu Sommer.
1: Ja,
0: Und
1: mostly played, würde ich sagen. Auf jeden Fall
0: mostly
1: sehr.
0: played. Und
1: Ja.
0: ich habe ein bisschen meine Juwelen auch nochmal ausgegraben. Und ich muss auch echt sagen, den höre ich auch einfach im Freibad, wenn ich alleine da bin.
1: Ja.
0: Also es ist einfach deswegen mein
1: Lustig. Ich hatte ihn auch schon eben
0: Go-To.
1: in die Liste gepackt,
0: Ja.
1: aber im Original.
0: Ja, ich habe auch überlegt.
1: Und dachte mir, ah, was spielt ihr noch einmal für ein Edit davon? Und
0: Ja.
1: ja, super, dann hören wir den jetzt.
0: Yes.
1: Ja,
0: Let's
1: wie
0: go.
1: sagen wir,
0: Bis gleich.
1: ja, let's go.
0: Ja.

0: So, da sind wir wieder.
1: Ja, im Hintergrund knistert schon das Lagerfeuer des ersten Tracks aus unserem Mix. Doch vorher wollen wir natürlich über deine Track-Auswahl heute zum Thema Kölsche Vita.
0: Kölsche Vita.
1: Was ist das für dich eigentlich?
0: Was ist das eigentlich? Ja, ne? Ja, ich wohne seit 2011 in Köln, lange Zeit. Und habe viele Kölsche Vita Sommerabende gehabt. Und ich gehe jetzt mal mit dem letzten, ich starte jetzt mal gerade mit dem Track, der gerade lief davor. Das war Classics featuring Carl Dixon. Das ist ein Remix von Julio Bashmore und der heißt Into the Valley. Und das verbinde ich so krass mit Odonien. Damals 2011. Als ich angefangen habe, in Köln zu wohnen und wir beide haben auch zusammen am Lenauplatz gewohnt und ja, du hast super viel aufgelegt damals.
1: Stimmt.
0: Das war mega cool. Und wir sind immer morgens um, was weiß ich wann, 6 Uhr aus dem Odolien raus und auf dem Fahrrad nach Hause geradelt. Hatten es ja nicht weit. Und das ist so ein Track, der war, den habe ich mir auch immer gewünscht. Und das ist mein Kölsche Vita aus meinen 20s.
1: Ja, das ist natürlich auch ein absolutes, das gehört auch zu Kölsch Vita, absolut.
0: Ja.
1: Es sind nicht nur die Aperol-Spritz am Spielplatz, sondern es ist auch natürlich ein Stück weit die Kölner Clubkultur, die zum Deutsch Vita beiträgt. Und ja, das war eine tolle Zeit damals. Bevor wir mit dem nach Hause geradelt sind, sind wir noch kurz bei Backwerk eingekehrt.
0: Stimmt.
1: Das war ziemlich räudig immer, aber...
0: ja, wer kennt's nicht, ne?
1: Das Frühstück gab's immer bei Backwerk in dieser... Boah, nee, ey, heutzutage... Also heute, ne, so nicht mehr, nee.
0: Also wir müssen dazu sagen, wir haben eigentlich über einen Bäcker gewohnt.
1: Ja, aber...
0: Aber der war komisch, der Bäcker.
1: Da geht es mal
0: doch über das Backwerk gegangen.
1: Nein, genau.
0: Nein, alles gut.
1: Wir sagen jetzt nicht, wo das...
0: Nein, all good. Den gibt's auch gar nicht mehr. Aber anyway, also das ist so... Damals war halt die Pause sehr groß... würde ich sagen, oder?
1: Mhm.
0: Also da warst du natürlich eher, da war ich noch ganz klein, also da habe ich noch auch nicht aufgelegt.
1: Das war so diese UK, UK Funky, UK Garage Einfluss Geschichte, die da so gerade hochkam, ja. So ein bisschen, wobei ja auch Ten Snake war da ganz groß, Joe Bashmore natürlich und ja, da fällt mir, die anderen fallen mir gerade nicht ein, aber...
0: ich kann eine gute Überleitung machen, wenn du möchtest, weil
1: Tiger
0: and Woods
1: ist Tiger and Woods auch,
0: ja. Auch da drin. Oh, und das war auch der Track in meiner, der, davor. Das war El Digital von Tiger and Woods, von dem Album Through the Green. Und auch von 2011 gehört auch in dieses Genre rein und auch der, den habe ich ehrlicherweise erst letzte Woche irgendwie wiederentdeckt. Ich habe irgendwie dieses Album, ja, da kennt man Kiss Me, Tell Me, kennt man von denen und so die Banger und das ist eigentlich ein eher so sphärischer Track, aber den fand ich super. Wir haben jetzt seit einer Woche oder eineinhalb Wochen Sommer in Köln und ja, den habe ich jetzt immer morgens zum Wachwerden beim Kaffee auf dem Balkon gehört, deswegen passt das jetzt ganz gut, ja.
1: Sehr schön.
0: Genau.
1: Ja, und wir machen genau in dieser, da reiht sich jetzt der nächste Track wieder so ein bisschen ein. Von Rumper war nämlich auch so jemand aus dieser Zeit, ne? Oder gibt's natürlich, der macht immer noch Mucke, aber das war auch so vom Record-Label aus Berlin Homework, ja? Weil hat er auch released damals und das ist der erste Track aus unserem Mix heißt Say My Name und
0: nice.
1: Dann starten wir jetzt mit den verbleibenden, ich würde mal sagen...
0: Eine Stunde 20
1: mit dem Mix, wie jedes Mal. Und der ist dann, sag ich mal, da ist alles erlaubt.
0: Da ist alles erlaubt.
1: Ne? Also freut euch drauf. Viel Spaß.
0: Genießt euren Aperol oder das alkoholfreie Getränk, wie auch immer.
1: Eurer Wahl, ja.
0: Bei eurem Kölsche Vita-Abend.
1: Kölsche Vita oder Deutsche Vita?
0: Kölsche Vita.
1: Okay.
0: Have fun.

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0: Hello, hello again. Leider auch schon das letzte Mal. Denn unsere Sendung endet.
1: Yes.
0: In 5 Minuten wieder. Ich hoffe, es hat euch gefallen.
1: Genau.
0: Laura, was sind deine letzten Worte?
1: Meine letzten Worte sind, wenn ihr Bock habt, wir spielen im Juli wieder im Buhmann. Es müsste der 25. sein. Ich habe eben nachgeschaut. Also Touch, Cologne. Werden wir auch nochmal promoten auf jeden Fall auf Insta. Und hier geht es jetzt weiter mit Zustände in München. Wir freuen uns natürlich, dass ihr zugehört habt. Hoffen, ihr habt einen schönen Abend und wünschen euch nur das Beste.
0: Ja, schönes Wochenende und bis bald.
1: Bis bald.

0: Zustände in München. Heute eine besondere Sendung. Es sind immer besondere Sendungen bei Zustände in München. Heute ist Oliver Hottner nicht dabei. Ich bin heute aber trotzdem nicht alleine. Ich habe einen Gast bei mir, Markus Nägele. Du bist Musiker. Du bist auch Musiker, oder? Bist du nicht Musiker?
1: Definitiv, total Musiker.
0: Genau. Und dein Vorschlag für diese Sendung waren die Wochentage. Wir machen eine reine Sendung mit Wochentagen.
1: Genau, ich mache mir gerne Playlisten zu besonderen Themen und kam dann auf den Trichter, da gibt es so viele Songs. Wir haben schon festgestellt, darüber reden wir nachher, welche Wochentage besonders beliebt sind unter Musikern.
0: Ja, also wir fangen an die Woche mit Montag, manche fangen die Woche mit einem Sonntag an, aber wir fangen die Woche mit dem Montag an. Ich spiele jetzt als erstes zwei Stücke. Wir spielen in unserer Sendung Zustände in München immer Stücke aus München, mindestens ein Stück aus München. Das erste Stück aus München, was ich spielen werde, ist von Maxi Pongratz mit Micha Acher. Der hat mal zu einer Ausstellung von einem Künstler, dessen Namen ich leider vergessen habe. Ich finde es noch raus. Gustav Mesmer heißt der Künstler, Bastler, der so Fluggeräte gebastelt hat. Dazu haben sie eine Platte gemacht und da spielt das Stück Montagwind. Und wie kann man dann die Woche besser weitergehen lassen, auch mit einem Montag mit Free Jazz von Rolf und Joachim Kühn. Platte heißt Monday Morning, ist von 1969 und das Stück heißt Reflections of a Monday Morning. Viel Spaß!

0: Rolf und Joachim Kühn mit Reflections on a Monday Morning. Oliver, der ja sich gerade, ich hab vergessen, Savan auf einer Studienreise in Mallorca befindet, hat mir gerade geschrieben, er konnte kurz von seinen Studien aufblicken, dass Montag immer Kinotag war. Hatte ich auch vergessen, aber...
1: Ich glaube, gibt's immer noch. Also ich habe ja so ein Kinoticket,
0: ja,
1: irgendwie bei City Kino für im Monat 19,90 Euro. Kann also jeden Tag Montag Kinotag.
0: Also für dich ist jeder Tag.
1: Theoretisch Kino. Ja. Ich war auch ganz ambitioniert, am Anfang da immer ins Kino zu gehen, ganz viel. Und wie das dann immer so ist, auf einmal kommt ein Urlaub dazwischen und dann vergisst man das. Und jetzt laufen gerade nicht so gute Filme, auch das Wetter gerade so gut.
0: Ausreden hat man immer.
1: Ich wollte natürlich gleich dich fragen, ganz am Anfang eigentlich, weil wir ja heute Tage haben, also es geht um Wochentage. Und natürlich dir meine Frage, was dein Lieblingswochentag wäre. Ob du einen hast?
0: Ja, also früher war auch definitiv nicht der Montag mein Lieblingstag, aber da ich ja jetzt auch am Wochenende oder jetzt schon länger am Wochenende arbeite, ist mir ein bisschen egal, aber eigentlich ist der Freitag mein Lieblingswochentag. Was wahrscheinlich bei vielen so ist, weil irgendwie ist es, also wenn man die normale Arbeitswoche hat, ist schon abzusehen, dass bald frei ist. Und bei dir?
1: Bei mir aktuell auch der Freitag, hat aber damit zu tun, das wird jetzt Herr Merz nicht gern hören, dass ich eine 4-Tage-Woche aktuell habe. Also Freitag habe ich frei, darum können wir heute Nacht noch ganz lang Radio machen. Wobei das nicht ganz stimmt, weil ich eigentlich momentan gerade jeden Tag arbeite. Aber eigentlich Freitag ist eigentlich gut. Samstag ist immer auch so ein Tag, wo irgendwie dann doch so viel zu erledigen ist. Irgendwie Einkäufe und so ein Zeug. Eigentlich ist Freitag so, weil andere Leute arbeiten und man ist, ja, aber das ist eigentlich ein super Tag. Eigentlich wollte ich das, weil wir am Montag noch sind. Ich habe jetzt noch zwei Montagssongs und hätte jetzt eigentlich natürlich den Klassiker vom Montag, I Don't Like Mondays, vorzuschlagen gehabt. Nicht in der Version von Boomtown Rats. Hat Tibor sich bereits gesagt, auf keinen Fall Bob Geldof spielen. Ich hätte den von Ron Sexsmith spielen können.
0: Es wäre aber eine Herausforderung, wenn jemand sagt, auf keinen Fall spielen, habe ich auch
1: hätte,
0: so.
1: Ja, ich weiß noch, kurz verführt. Aber wir haben beide sehr große Plattentaschen mit viel zu vielen Songs und wir müssen uns jetzt irgendwie so ein bisschen konzentrieren. Und ich habe zwei ganz tolle Montagssongs, die ich auf alle Fälle spielen soll. Einer, das wäre jetzt der erste davon. Eine Coverversion im Original von den Carpenters, Rainy Days and Mondays, da gibt es tolle Versionen, unter anderem von den Intruders auch, aber die Version, die ich jetzt wieder gefunden habe, und leider habe ich die Platte nicht, darum kommt es vom Computer, was natürlich ein Frevel ist, von Green on Red. Green on Red, eine ganz, wie ich finde, völlig unterschätzte Band aus dieser Paisley Underground Szene aus L.A., so mit Dream Syndicate und Giant Sand und so weiter. Und Green and Red, und den Song, die Platte habe ich nicht mehr und der Song ist aber, habe ich gestern festgestellt, eine fantastische Version, darum werde ich jetzt spielen. Soll ich den zweiten Song auch gleich was sagen oder danach?
0: Mach mir danach.
1: Ich mach erstmal den einen. Also Rainy Days and Mondays von Green on Red.

0: Als nächstes Song hätte ich was.
1: So, jetzt bist du auch drauf. Es war ganz spontan, dass du die Mikros. Ich hatte sie nicht angemacht. Jetzt sind sie an.
0: Mikro ist an, genau. Ja, jetzt war es gerade Green on Red mit Rainy Days and Mondays. Also Rainy Days haben wir gerade nicht, sondern ziemliche Hitze. Wir dürfen das Fenster hier nicht aufmachen, weil die Nachbarn sonst
1: live bei der Sendung dabei sind.
0: Genau, live bei der Sendung dabei sind, was ja eigentlich schön wäre. Und als zweiten Montagssong, also echt schwer.

0: Als nächsten Song hätte ich was.
1: So, jetzt bist du auch drauf. Es war ganz spontan, dass du die Mikros. Ich hatte sie nicht angemacht. Jetzt sind sie an.
0: Mikro ist an, genau. Ja, jetzt war es gerade Green on Red mit Rainy Days und Mondays. Also Rainy Days haben wir gerade nicht, sondern ziemliche Hitze. Wir dürfen das Fenster hier nicht aufmachen, weil die Nachbarn sonst
1: live bei der Sendung dabei sind.
0: Genau, live bei der Sendung dabei sind, was ja eigentlich schön wäre. Und als zweiten Montagssong, also echt schwer, weil montags gibt es erstaunlich viele Songs. Also ich könnte ja vielleicht schon mal sagen, die Wochentage, die in der Rockmusik gut vertreten sind, sind Montag,
1: Freitag,
0: Samstag
1: und Sonntag. Ja. Sonntag ist eigentlich am besten vertreten.
0: Nee, Samstag. Also bei mir definitiv Samstag und Montag.
1: Also in meiner Sammlung ist der Sonntag besser vertreten, aber naja.
0: Und also montags auch erstaunlich viel. Und als nächsten Song habe ich ein bisschen umgekämpft, habe mich jetzt aber entschieden für Hildegard Knef. Ich möchte am Montag mal Sonntag haben. Läuft.

Ein Künstler, den ich selber mal vor Jahren im Underground veranstaltet habe, war nicht ganz anstrengend, aber das Konzert war sehr gut. Die Platte ist heißt Drunk, ist von 1994. Der Zustand war auch eher drunk, aber ich spiele das sehr kurz und sehr schöne Stück Super Tuesday und danach spiele ich von einer Band, die hat zwei Platten rausgebracht, eine in den 80ern und jetzt, glaube ich, auf Tapete eine. Das ist The Loft. Die Älteren unter uns werden sie vielleicht noch kennen, da ist dann später Weather Prophets draus geworden, eine ganz frühe Creation Band. Da, die haben ein Stück, das heißt On a Tuesday. Von dieser Platte habe ich auch schon mal, also das ist so eine Compilation mit den Singles, die sie gemacht haben und den John Peel Sessions. Von der Platte habe ich auch schon mal zu einer anderen Motto-Sendung, einer Regensendung, das erste Stück gespielt, Why Does the Rain? Ja. Jetzt zwei Dienstagstücke. Ich bin gespannt, was du danach für Dienstagstücke spielst. Rick Chestnut.

0: Dann hätte ich ja fast den Absprung wieder verpasst. Das Ende des Stückes kam doch überraschend. Hildegard Knef geht eigentlich auch immer. Also brauchte eine, ich sehe gerade eine komische, aber egal, du hast mich gerade abgelenkt. Aber Hildegard Knef, eine große Künstlerin auf jeden Fall. Und
1: Hätte man auch am Sonntag spielen können.
0: hätte man am Sonntag auch spielen können. Es gibt ja auch so diverse Songs, die mehrere Wochentage beinhalten. Der nächste Song geht um einen Dienstag. Jetzt kommen zwei Dienstagsstücke. Das erste ist von Rick Chestnut.

0: Wir haben uns gefragt, als die Mikrofone aus waren, ob Peter Astor bei The Loft gesungen hat. Und wir haben festgestellt, dass Peter Astor bei The Loft gesungen hat, also der danach bei Weather Prophets gespielt hat. Total wichtige Nachricht, aber wir haben uns gefragt, was jetzt kommt. Ich bin jetzt wirklich sehr gespannt. Es ist sicherlich nicht meine Lieblingsband, die da
1: Nee,
0: jetzt als
1: meine auch
0: nächstes.
1: nicht. Aber gute Radiosendungen, finde ich, ja, zeichnen sich dadurch aus, dass es hin und her und rauf und runter geht.
0: Auf jeden Fall.
1: Wenn das eine Radiosendung nur mit Indie-Schrabbel wäre, fände ich ein bisschen langweilig. Und ein kleines Gegenwicht, wobei ich muss zugeben, ich habe einen größeren Softspot für diese Band.
0: Also ich bestimmt, ja.
1: Das kann sein. Ich habe auch eine ganz, ganz tolle Doku über die gesehen vor ein paar Jahren, die nochmal mein Bild ein bisschen geändert hat. Es geht um Lynyrd Skynyrd. Auf dem Album wird sogar, das Album heißt Pronounced Lynyrd Skynyrd, also wie das ausgesprochen wird, das wusste man damals nicht. Ich weiß gar nicht, aus welchem Jahr, das muss Anfang der 70er sein. Meine Brille ist nicht gut genug, um das lesen zu können. Ja, so Southern Rock, ich habe so ein gewisses Faible dafür schon auch gehabt, so Molly Hatchet habe ich sogar mal früher, ich habe eine Hardrock-Phase gehabt. Und da gab es ja die mit den vier, also die hatten vier Gitarren, glaube ich,
0: Ja.
1: Skynyrd hatten, glaube ich, drei.
0: Weil die Hatchet hatten aber auch ausgesprochen unansehnliche Plattencover.
1: Plattencover, ich fand die damals natürlich sexy und cool,
0: Ja.
1: aber da hat man auch so Sachen wie Scorpions Cover ganz toll noch
0: Ja.
1: gefunden, was jetzt nicht mehr so richtig angesagt ist. Naja, auf jeden Fall, genau, die haben einen Dienstagssong, der heißt Tuesday's Gone. Die spielen wir als erstes und danach sage ich zum nächsten Song. Da muss ich überlegen, welchen ich spiele und ich drücke jetzt hier drauf.

0: Ja, Lynyrd Skynyrd. Ich habe einen neuen Lynyrd Skynyrd-Freund hier gefunden.
1: Du lehnst dich ganz schön weit aus dem Fenster, aber ich bin positiv überrascht, da gebe ich dir recht.
0: Nee, Lynyrd Skynyrd muss mal eine Chance geben. Ich habe durch den Film, durch die Dokumentation einige meiner Bilder haben sich revidiert. Und da ich einen gewissen Softspot für so Musik auch habe, vielleicht für den Abend, um das etwas abzurunden. Wir gehen immer gleich schnell wieder zurück zum Boden der Tatsachen nach Deutschland.
1: Das kann alles heißen,
0: Einer Band aus Hamburg, wobei die auch Leute aus Berlin haben. Mit dem Bassisten habe ich heute telefoniert, dem Tim Jürgens, der früher bei Superpunk Bass gespielt hat und mit dem ich auch Musik machen durfte. Der hat bei zwei Platten mitgespielt und der ist bei Elf Freunde Magazin, ist der zweite Mann. Und der fährt nächste Woche nach Amerika tatsächlich für 3 Wochen zur Fußball-WM.
1: also ich werde mir ja kein Spiel angucken.
0: Ich werde mir, glaube ich, ein paar Spiele anschauen, aber ich werde das jetzt nicht so intensiv verfolgen, wie ich vielleicht sonst getan hätte. Aber mal gucken, man weiß ja nie, wie sich die Lage so entwickelt. Aber zurück zu Tim Jürgens und dem nächsten Song. Wir sind beim Dienstag immer noch.
1: Ja, genau.
0: Der Dienstag ist jetzt, der nächste Song heißt Ein Dienstag in Dur. Es ist Frühling in Klammern, wir haben jetzt hier Sommer. Und die Band ist die Liga der gewöhnlichen Gentlemen. Ein Dienstag in Dur. Wir gucken mal, ob die Tonlage wirklich stimmt.

0: Also Markus hat, als die Mikros aus waren, gesagt, ich kann machen, was ich will. Und das mache ich auch. Aber zumindest was songmäßig kommt und nachdem man mir eben ja gesagt hat, ich würde nur Indie-Musik spielen. Nein, stimmt gar nicht, dass du das gesagt hast.
1: Habe ich nicht gesagt.
0: Ich weiß. Als nächstes kommt Ray Conniff. Wie viele Ray Conniff-Platten besitzt du?
1: Keine einzige.
0: Aber diese Single hättest du dir vermutlich
1: Nur
0: gekauft.
1: wegen dem Cover
0: Natürlich
1: wahrscheinlich.
0: wegen dem Cover ist es. Das Stück heißt Winstead Child. Das ist das Thema aus dem Rank-Film Gefahr aus dem Dunkeln. Keine Ahnung, was es ist, aber es ist ein sehr
1: Ich
0: schönes.
1: finde ja auch ganz super, ich sehe von, du hältst es so, dass ich die Rückseite sehe, da steht ganz groß Schlager und dann kommen ganz viele Plattencover von Peter Beil, Bernd Spier, Constanze, Bobby Solo und Gene Pitney. Aus dem Jahr
0: 67 ist dieses Single.
1: irre.
0: Ja.
1: Das Quiller-Memorandum.
0: Das Quiller-Memorandum, was immer das heißen mag. Damit es nicht so langweilig wird, nein, nicht so langweilig wird, gehe ich danach von, ich glaube, Ray Conniff ist Brite, oder?
1: Ich würde mal sagen,
0: Ich würde
1: Brite.
0: sagen, ja,
1: Ich würde sagen,
0: geballtes
1: Brite.
0: Halbwissen. Aber da kennen wir uns aus. Danach gehen wir nach Skandinavien, ich glaube, nach Schweden. Mats Gustafsson und Christian Markle. Mats Gustafsson ist ein Free Jazz-Saxophonist. Christian Markley ist ein bildender Künstler, der auch mit Musikinstrumenten, mit Musik experimentiert. Und die haben eine Platte gemacht. Link heißt die und da ist das Stück Every Wednesday drauf. Und aber erst um etwas friedlichere Musik sozusagen. Guter Bulle, böser Bulle. Erst kommt Ray Conniff, danach Mats Gustafsson.

0: Jeder Mittwoch ist vielleicht in Norwegen
1: So?
0: wir wissen es nicht. Mats Gustafsson und Christian Markley, Every Wednesday von der Platte Link. Während das Stück lief, habe ich ein bisschen randaliert und ein paar Kabel rausgerissen, aber ich habe mich jetzt wieder unter Kontrolle und übergebe das Mikrofon an meinen Gast Markus Nägele.
2: Mit einem großen Grinsen.
0: Ja.
2: Ja, Mittwoch ist tatsächlich der Tag, wo es eng wird, musikalisch. Also ich habe genug so, aber es war nicht so viel zu hören. Wir haben gerade unterhalten, als ich rumrecherchiert habe, also man kann ja ganz gut so recherchieren auf gewissen Suchmaschinen zu Songs zu Wochentagen, ist mir aufgefallen, also auf alle Fälle aufgefallen, dass es aus dem harten Heavy-Bereich ganz wenige Songs gibt. Ich habe, glaube ich, gar keinen gefunden, den man spielen könnte, abgesehen davon, dass ich es eh nicht spielen würde wahrscheinlich. Lynyrd Skynyrd zählt jetzt nicht zu harten Heavy. Aber die haben meistens eher so Themen wie Drachen und was sind so.
0: Satan? Satan hat wahrscheinlich keine Wochentage.
2: Nee, Wochentage, ich glaube, es gibt einfach keine Wochentage in der Welt der Musiker. Aber ich finde ja auch interessant, Mittwoch. Also Mittwoch ist ja in Deutschland tatsächlich irgendwie durch das Wort Mitte der Woche, also das hat ja gleich eine Bedeutung. Im Englischen Wednesday, ich weiß gar nicht, was Wednesday ist. Weißt du
0: Keine
2: das?
0: Ahnung.
2: So. Aber ist für dich, hat Mittwoch für dich irgendeine, ist das irgendwie ein Tag, der so einfach komplett leer in der Mitte
0: Ja,
2: steht?
0: also wirklich, weil Donnerstag hatte man auch früher immer schon Gefühl, dass das Wochenende bald da ist. Und Mittwoch ist irgendwie so.
2: Es war auch immer so, wenn man jetzt irgendwie Konzert irgendwo spielen wollte oder irgendwie einen DJ-Abend, war immer Donnerstag geht schon wieder.
0: Ja, genau, weil da gehen die Leute schon weg.
2: Mittwoch ist immer Fußball in der Regel. Also inzwischen ja immer.
0: Ja.
2: Früher ab und zu, heutzutage ist einfach jeder Mittwoch Fußballtag. Und ja, irgendwie ein seltsamer, komischer Tag.
0: In Köln im Underground hatten wir auch drei Konzerttermine, die waren fest. Die anderen waren immer Diskos, die keinen Eintritt gekostet haben. Und die Konzerttermine waren immer dienstags, freitags und Samstag.
2: Und Mittwoch zu einfach.
0: Ne, Mittwoch war irgendeine Disco, bei der ich nicht war, glaube
2: Ja.
0: ich. Oder vielleicht war zu. Vielleicht war auch zu. Ich weiß es nicht.
2: Eiffel haben wir jetzt noch zwei Mittwochsongs. Einer kommt aus dem Punk-Umfeld von den Undertones. Der heißt Wednesday Week. Komme ich euch ganz dahinter, was Wednesday Week dann
0: Das
2: bedeuten
0: scheint
2: könnte?
0: irgendwie was
2: Mittwochswoche.
0: Britisches zu sein, weil ich habe eine Elvis Costello Single, da ist auch die B-Seite hat auch irgendwas mit Wednesday Week zu tun.
2: Der Sache werden wir gleich noch nachgehen, recherchieren. Aber eben haben wir noch recherchiert davor bei Ray Conniff.
0: Ja.
2: Dieser Film, The Quill Memorandum,
0: Ja.
2: wer da alles mitgespielt hat, unter anderem Alec Guinness, Senta Berger, Max von Tydow und die Musik hat zum Film gemacht
0: John Barry.
2: John Barry, genau. So, und jetzt kommen die Undertones.

0: Undertones. So, der nächste Song ist von einer englischen Band, die ich auch erst kürzlich entdeckt habe, ziemlich gut finde. Die heißt The Hanging Stars.
1: Ich wollte dich gerade fragen, ob die Undertones, aber dann fiel mir ein, das ist natürlich keine englische Band, die Undertones, aber die
0: sind Iren.
1: Ja, genau. Fiel mir dann auch.
0: National-Iren sozusagen. Genau, jetzt rüber nach England. Ich glaube, das müsste England sein. Die Hanging Stars, da habe ich jetzt gerade mir ein paar Platten in Schottland zugelegt. Oder sind es Schotten vielleicht? Ich glaube, Engländer. Der Song heißt Wednesday Child. Genau, dann haben wir den Mittwoch durch.
1: Ja, und dann kommt der Donnerstag, der bei mir echt richtig schlecht aussieht.
0: Aber mir geht schon.
1: Ja, man kann nicht alles haben. Okay?

0: Ja, wir haben so ein bisschen da hin und her geredet über die Hanging Stars. Ich habe das Stück gesucht auf Discogs, weil ich ja immer parallel eine Discogs-Playlist mache. Das Stück habe ich nicht gefunden und dann lief auf einmal Simon Garfunkel, Wednesday Morning, nee, Wednesday 3 a.m., Wednesday Morning 3 a.m.?
1: Wednesday morning
0: Morning
1: 3 a.m.
0: 3 a.m. Simon Garfunkel war ich ja früher, als ich klein und Hippie, nee, ich war Hippie, gab es ja schon nicht mehr so ein Öko mit so einem.
1: Warst du als Kind ein Hippie?
0: Nein, Hippie nicht, weil ich, da war ich ja noch. Hippie war ich schon, aber so als Jugendlicher, da war man, ging man auf Friedensdemos, ich weiß nicht, hast du das auch gemacht?
1: Nee,
0: Ah ja.
1: ich bin zu Heavy Metal Konzerten gegangen als Kind nicht, aber etwas später.
0: Also mein erstes Konzert, was ich gesehen habe, war Jethro Tull. Und ja, dann habe ich aber auch Angelo Branduardi gesehen. Man kann jetzt darüber reden.
1: Freiwillig oder waren es die Eltern?
0: Nee, freiwillig. Aber so, also es ist mir jetzt, ja, auf eine Art belustige ich mich darüber. Aber ich kenne auch, ich habe natürlich dieses Wasserflohstück nur.
1: Wie kommst du jetzt von Jethro Tull über Angelo Branduardo zu Simon & Garfunkel?
0: Keine Ahnung, genau, das hat man damals alles so gehört. Cat Stevens und das fand ich dann, ich war auch bei Neil Young bei der Trance-Tour, was ich im Nachhinein super fand. Damals fand ich es total scheiße, weil er ja die Hälfte der Stücke mit Vokodo gesungen hat. Und da wollte ich wollte ja natürlich Like a Hurricane und alles nicht mit Vokodo hören. Ich weiß nicht, ob er Like a Hurricane.
1: So wie ich dich kenne, wirst du es jetzt wahrscheinlich besonders gut finden, oder?
0: Ja, du hast mich richtig
1: Das
0: erkannt.
1: ist.
0: Aber ich finde auch, die Trance ist sowieso eine etwas unterschätzte Platte von Neil Young. Also gerade von den 80er-Jahre-Platten, wo ja viele Künstler, die ich schätze, ziemlich furchtbare Platten gemacht haben, ist die eigentlich noch seine beste.
1: Ja, ich weiß gar nicht, was ich von Neil Young aus den 80ern habe. Kann ich dir nicht sagen. Auf alle Fälle aber Simon Garfunkel fand ich ja auch ganz früher. Ich fand ja tatsächlich auch Art Garfunkel, wie hieß Bright Eyes,
0: Ja, genau,
1: ganz toll.
0: Watership, ja, fand ich auch.
1: Und ich weiß gar nicht, hat da nicht Macbeth mitgesungen, der auch die Wombles gemacht hat?
0: Mike Bett.
1: Mikebeth,
0: Ja,
1: kann das
0: genau,
1: sein?
0: ja, genau.
1: Der hat auch die Wombles auch gemacht.
0: Ganz genau.
1: Ja, Mikebeth. Und das fand ich ganz toll. Und hab dann Simon Garfunkel. Und da gab es, glaube ich, dieses Doppelalbum, was
0: Genau.
1: unheimlich populär war. Und dann war das ja quasi ein absolutes No-Go, sowas zu hören.
0: Richtig.
1: Fand auch Paul Simon sehr schwierig, Graceland. Und muss sagen, so wie das ja oft so ist, dann 20 Jahre später entdeckt man dann ein paar Sachen, die man eigentlich ganz schön findet.
0: Ich weiß noch, als wir die erste Katie-Single in Weilheim bei Notice im Studio aufgenommen haben, hatte jemand, der Felix, der Bassist, Sound of Silence auf Kassette. Und dann dachte ich, was für eine tolle Platte, die ist ja auch so toll arrangiert. Dann habe ich mir vor kurzem nochmal dieses Konzert in New York angeguckt und dachte, oh ja, gar nicht so schlecht. Und dann fingen sie an, rumzududeln. Das war ja auch das Problem bei der Zeit, dass Paul Simon ja auch mit so Jazzrock-Musikern sehr gerne Platten gemacht hat, was man den Platten auch anhört und die aus der Zeit nicht gut gealtert ist. Diese Platte, die aber eben lief, Wednesday Morning 3 a.m., ist immer noch sehr gut
1: Ich weiß gar
0: gealtert.
1: nicht, haben die eigentlich, das war ja das Duo, aber haben die eigentlich richtige Band gehabt live? Also haben die mit der Band eigentlich gespielt oder war das immer nur als
0: Nee,
1: Duo?
0: nee, die haben auch mit Band
1: Schon nicht
0: gespielt.
1: mit Band so.
0: Ja.
1: Ja.
0: Sonst hätte man ja auch diesen Sound gar nicht machen können.
1: Im Studio geht ja alles
0: Ja,
1: bekanntlich.
0: im Studio, das wissen wir, oder?
1: Jetzt sind wir bei Mittwoch, das heißt, wir nähern uns jetzt der zweiten Wochenhälfte.
0: Ja, dem Donnerstag.
1: Heute ist Donnerstag.
0: Genau.
1: Wie war dein Tag heute?
0: Mein Tag war eher bescheiden. Details erspare ich. Ich war bei der Arbeit sehr intensiv eingebunden. Und dein Tag?
1: Fing gut an, ist so ein bisschen weggerutscht am Nachmittag und dann kam natürlich die große Vorfreude aufs Radio machen.
0: Ich rutsche gerade aus.
1: Platten nochmal etwas aus der großen Tüte, die ja zu schwer war, um sie zu schleppen auf dem Fahrrad. Und ja.
0: Aber viele Donnerstagplatten waren nicht dabei. Ich habe nämlich nur zwei Donnerstagplatten.
1: Ich habe. Digital gibt es natürlich viele so, aber ich gebe zu, Donnerstag ist eher etwas. Ich habe auch geguckt, tatsächlich so bei deutschen Bands so
0: Ja.
1: findet man ganz schön wenig interessante Songs. Also also Tokotronic haben wir jetzt nicht gespielt, da gibt es was und so, aber ich habe nicht viele interessante deutsche Bands, also es gibt viel so Schlagersachen noch, aber da habe ich nicht viel gefunden. Und dann, wo ich nicht richtig durchgedrungen bin, sind ganz fremde Sprachen, weil ich teilweise gar nicht die Wörter kenne zu den Wochentagen. Kannst du Französisch Montag, Dienstag, Mittwoch, Donnerstag, Freitag?
0: Ich, also meine Freundin kann ja, ist ja halb Französin, deshalb
1: würdest du es hinkriegen?
0: Würde ich es hinkriegen. Was aber
1: ist Montag nochmal?
0: Ich erspare uns das okay. jetzt. ein Künstler, den wir beide schätzen, den sehr viele schätzen, Townsend Dant, hat eine Platte gemacht. Townsend Dant, auch eine weitere tragische Gestalt. Du hast ihn sicher auch schon live gesehen.
1: Ich habe ihn kurz gesehen, kurz bevor er gestorben ist.
0: Ja, ich habe ihn auch selber mal veranstaltet, auch in Köln im Underground, war auch nicht unanstrengend und selber mal auch ein gemeinsames ein Konzert noch in der Unibühne in Köln gesehen. Aber von seiner Platte Our Mother the Mountain, eine tolle Platte, spiele ich Like a Summer Thursday und danach spiele ich Eartha Kitt Thursday Child. Vielleicht ist das Stück, was du dafür von den Hanging Stars gespielt hast, Wednesday Child, eine Anspielung darauf. Wir wissen es nicht. Townsend Dant.

0: Ursa Kit, Thirsted Child. Wir sprachen auch eben drüber, dass Ursa Kit ja auch Catwoman gespielt hat und auch ihre Rolle dann oft, genau, oft verinnerlicht hat oder veräußerlicht hat, was manchmal ein bisschen anstrengend war. Dieses Stück mag ich sehr gerne, ist auch ein bisschen komisch, finde ich. Eine von diesen EPs aus Ende der 50er, glaube ich, die dann irgendwie eine Doppelsingle in einfacher Auflage, also geteilt in zwei Auflagen, waren, ja, kaufe ich immer mit Bildcover, schönes Cover.
1: Das sieht super aus.
0: Ja.
1: Hätte ich auch sofort wegen dem Cover gekauft.
0: Ja. Ursa Kit war ja auch, glaube ich, ein Chamäleon, oder?
1: Ein Katzenchamäleon.
0: Ja. Schlechter Übergang, oder?
1: Super Übergang.
0: Ich habe.
1: Aber der Übergang ist tatsächlich eigentlich ganz gut. Der Songtitel bleibt gleich. Thursday Child.
0: Ja.
1: Da muss es auch irgendwas geben. Das muss man gleich mal recherchieren, wie Wednesday Week.
0: Wir haben es noch nicht gemacht.
1: Nee, Wednesday Week können wir vergessen, weil wir hier diskutiert haben, aber Thursday Child kommt jetzt auch, aber komplett andere Musik von der Band, die ich mal sehr geliebt habe, also wirklich begeistert war, die auch so ein Kult-Following hatten, so ein bisschen vergessen wurden, immer noch existieren. Die waren so in der dritten Liga, so hinter U2 und Simple Minds und wie sie alle hießen,
0: Und hinter Echo and the Bunnymen aus
1: auch dahinter, nochmal dahinter, haben auch als Produzenten Mark Burgess. Hast du eine Ahnung, was es sein könnte?
0: Ich hab's ja extra gesagt gerade. Ich hab doch den Namen schon
1: Echo
0: gesagt.
1: and the Bunnymen?
0: Nee, hab ich nicht Chameleons
1: Ach,
0: gesagt?
1: Chameleons. Nee, meine Ohren sind sehr
0: Ich
1: schlecht.
0: sagte, du bist doch ein Chamäleon. Ah, deshalb dieser schlechte
1: Oh,
0: Übergang,
1: den
0: Markus.
1: Übergang, den habe ich tatsächlich. Ich dachte, du wirst beim Tier bleiben, von der Katze zum Chameleon.
0: Nee, ich habe die Platte gesehen. Ich habe
1: Du
0: gesehen, dass es eine Chameleons-Platte
1: hast
0: war.
1: schon gelunzt. Ja, die Chameleons habe ich sehr geliebt, eine Zeit lang. Das ist ihr erstes Album. Und der Song heißt Thursday Child. Und danach kommt ein Song von einem Songwriter, der auch sehr unterschätzt ist in Deutschland. Vielleicht auch irgendwann mal Kult wird, Jim Croce. Der hat einen Song, der ist einfach nur Thursday. Aber jetzt erst die Chameleons.

0: Ich hab's ja extra gesagt gerade. Ich hab doch den Namen schon gesagt.
1: Echo and the Bunnymen?
0: Nee, hab ich nicht Chameleons gesagt?
1: Ach, Chameleons. Nee, ich hab meine Ohren sind sehr schlecht.
0: Ich sagte, du bist doch ein Chamäleon. Ah, ah, deshalb dieser schlechte Übergang, Markus.
1: Den Übergang, den habe ich tatsächlich. Ich dachte, du wirst beim Tier bleiben, von der Katze zum Chamäleon.
0: Nee, ich habe die Platte gesehen und ich habe gesehen, dass eine Chameleons-Platte
1: war. Du hast schon gelunzt. Ja, Chameleons habe ich sehr geliebt eine Zeit lang. Das ist ihr erstes Album. Und der Song heißt Thursday Child. Und danach kommt ein Song von einem Songwriter, der auch sehr unterschätzt ist in Deutschland. Vielleicht auch irgendwann mal Kult wird, Jim Croce. Der hat einen Song, der ist einfach nur Thursday. Aber jetzt erst die Chameleons.

0: Jim Croce mit dem Stück Thursday. Du sagtest Jim Croce.
1: Thursday ist auch schön.
0: Thursday Moore, oder?
1: Thursday. Das ist ja. Das ist, kannst du.
0: Nee, kann ich nicht.
1: Thursday.
0: Nee, ich kann kein TH richtig.
1: Also aus Thurston Moore.
0: Jetzt stell mich hier bloß.
1: Wir haben gerade gesprochen, Jim Croce. Ist auch einer dieser amerikanischen Songwriter, die echt verkannt sind, in Deutschland zumindest, in Amerika natürlich nicht, und die man hier wunderbar in so Schallplatten-Wühlkisten findet für kleines Geld und bedenkenlos zugreifen kann. Es gibt so, also ich habe so einige von diesen 2-3-Euro-Platten mir geholt und war immer eigentlich begeistert.
0: Ja, ich kriege gerade eine Brieftaube aus Italien. Mein Bruder schreibt mir, der englische Ausdruck Wednesday's Week oder auch Week on Wednesday bedeutet am Mittwoch nächster Woche oder am Mittwoch in einer Woche. Es handelt sich um eine britischen, englisch gebräuchlichen Zeitangabe, die sich auf den gleichen Wochentag in der darauffolgenden Woche bezieht. Beispiel, wenn heute Mittwoch ist, meint Wednesday Week den Mittwoch in exactly 7 Tagen.
1: Ja, dein Bruder, der kann doch gleich noch recherchieren mit Thursday Child.
0: Genau, wir hätten auch noch so eine Rechercheaufgabe.
1: Thursday Child, da muss auch irgendwas sein. Es gibt auch einen David Bowie-Song, Thursday Child zum Beispiel. Das muss ich auch irgendwas dahinter verbergen. Entweder der muss dein Bruder das aufklären oder wir gucken gleich mal im Internet. Aber wir kommen jetzt zum Freitag schon.
0: Der Freitag, unser aller Lieblingsstück, Lieblingstag. Ich spiele eine Platte, also von einer deutschen Platte, die heißt eine Doppel-EP, Beat, Protest und Folksong. Auf dem Cover sind, ich glaube, Markus, du siehst es, 5 hippe junge Leute in Lederjacken.
1: Das ist eine junge Frau, die Schlagzeug spielt. Und dann zwei Frauen, also eine junge Frau, die spielt Schlagzeug, einer hält einen Regenschirm, dann eine Frau mit einer Gitarre, ein Typ mit einer Gitarre und noch ein junger Mann, da ist dann eine Hand davor.
0: Die sitzen aber alle auf einem Ruderboot und im Wasser. Und es gibt einen sehr schönen Klappentext. Er fängt an, seit die Beatles mit ihren kehligen Stimmen und dem aufgepeitschten Klang ihrer Elektrogitarren eine neue harte Welle einleiteten, herrschte in den Kellern der Industriestädte eine Art Goldgräberfieber. Hunderte von Beatbulbs, tagsüber Autoschlosser, Fabrikarbeiter, Verkäufer, Lehrlinge oder Arbeitslos, zieht es abends in dumpfe Keller, so, wo sie auf ihren Instrumenten üben können, ohne von den Hausbewohnern hinausgeworfen zu werden. Hunderte von Beatboys wünschen sich nichts sehnlicher als ein Engagement in eins der üblichen überaus zahlreichen Keller-Tanzlokalen, die mit ihrer Beatmusik die Jugendlichen von der Straße wegziehen und so die Sorge der Stadtfalter, um die sich selbst überlassen und zum Teil verwahrloste Jugend außerordentlich mildern. Den letzten Satz lese ich auch nochmal vor, den hast du eben auch entdeckt. Die Lieder, die Stories der Protestsänger sind an die Adresse der ewig Gleichgültigen gerichtet, an jene Wohlstandsspießer, die glauben, in ihrem goldenen Dornröschenschlaf noch recht lange von den Dividenden ihrer eigenen Bequemlichkeit profitieren zu können.
1: Ja, also die Dividende der eigenen Bequemlichkeit, das werde ich mir merken.
0: Ja.
1: Das kommt ins nächste Poesie-Lyrik. Nächste Poesie-Lyrik-Anthologie. Jetzt sind gerade meine Platten hier umgefallen, die ich schön gestapelt hatte. Aber ich bin jetzt gespannt, was du spielst von dem Album.
0: Ja, das Album ist halt nicht das, was draufsteht. Es ist eine Zusammenstellung. Da sind, man kennt die Lords und ansonsten sind Benny und Peter drauf. Die berühmte Beatband Hasi Osterwald Sextett. Kriminal Tango, sage ich nur. The Coachman ist nicht die Band, in der Thurston Moore for Sonic Youth gespielt. Und Klaus und Peter und The Beat Six. The Beat Six, spiele ich das Stück Freitag ist der Tag. The Beat Six, ich habe ein bisschen nachgeguckt, ist eine Band, die auf so ganz viel so Billig-Compilation irgendwelche Musik...
1: Komm hierher, weißt du das?
0: Das sind so die Compilations, die in den 60ern ja so Beatplatten waren, dann mal eine andere Musik und immer die gleiche Musik waren. Aber ich finde die Platte toll, alleine wegen dem Plattentext. Und wenn man bedenkt, was so eine Doppel-EP damals gekostet hat, also in der Herstellung und im Verkauf, das war schon eine richtig teure Anlage. Und wenn man dann das auch noch erwartet, was hinten auf dem Klappentext draufsteht, ist es was ganz anderes. Auf jeden Fall wird da der Freitag gefeiert, genau wie in dem nächsten Stück. Das sind, man erkennt an dem Namen schon das Genre, es sind die The Reggaes mit Marcia Griffiths. Die Platte ist, weiß ich jetzt nicht von wann, vielleicht aus den späten 60ern, vielleicht aus den frühen 70ern, und das Stück ist Friday Evening Has Come. The Beat 6.

0: The Regis mit Friday. Wie ist das Stück? Ich guck nochmal nach. Friday Evening has come. Ja, Freitag ist immer voller Versprechungen. Also so ein Tag, finde ich, der ja was verspricht. Und es ist noch nicht der Montag nah.
1: Wir haben beide heute eigentlich frei. Was machst du? Also was ist dein großes Thema heute? Was hast du heute vor Freitag? Am freien Tag?
0: Ein bisschen ausschlafen und dann zwei Tonträger abholen. Eines Single, die, also zwei Veröffentlichungen auf Rheinschallplatten. Das eine wird eine Single sein von Mondo Sangue mit Andreas Doro. Und das nächste, zweite wird eine LP sein von einem Nähmaschinenorchester, die am 3. Juni in den Kammerspielen den Record Release feiern. Knapper hätte es wieder nicht sein können, aber es wird rechtzeitig da sein. Die heißen Breath and Sound, die Platte heißt Sharper Than a Needle und geht dahin. Eine Empfehlung in der Therese-Giese-Halle. Und
1: ihr müsst in München wohnen. Also.
0: Man müsste in München wohnen, genau, danke.
1: Also die Sendung ist ja in Köln, glaube ich.
0: Ja, aber man kann sie überall hören. Kann sie überall hören. Vielen Dank für diesen Hinweis. Aber ich
1: muss nur sagen, nicht, dass die Leute in Köln irgendwie da diese Kammerspiele da suchen und da rumrecherchieren.
0: Ja.
1: Freitag.
0: Was hast du vor?
1: Ja, ich überlege gerade. Wir haben keine Probe. Ich werde ein bisschen was arbeiten, auch ein bisschen ausschlafen vielleicht. Und weiß nicht, ich glaube, ich habe so einen Tag, wo ich irgendwie rumwuseln könnte vielleicht. Vielleicht mal einen neuen Song schreiben wieder. Wäre mal angesagt. aber wir bleiben bei Musik. Freitag wäre natürlich eigentlich von The Cure, Friday I'm in Love, aber da wir wahnsinnig clever sind und so gewiefte Musik zusammen, da gehen wir natürlich nicht den einfachen Weg, sondern haben gefunden, aber auch nicht super obskur, aber einfach wunderschön, von der Band, die wir, glaube ich, beide toll finden.
0: Auf jeden Fall.
1: Yola Tengo. Die haben in den 90er Jahren mal ein wunderbares Coverversion-Akustikalbum gemacht, habe ich gerade erzählt, Fakebook, eine meiner Lieblingsinselalben, und haben vor einigen Jahren nochmal so Fakebook 2 gemacht, auch mit so Coverversion. Da war auch Dave Schramm dabei, von dem du gerade erzählt hast, dass du den mal veranstaltet hast.
0: Also ein Konzert auch während der Popcom, als kurz diese große Phase des Okra-Labels war es und dieses Neofolk. Und da haben die Fellow Travelers, Swell, und nicht eine klassische Neofolk-Band, Fellow Travelers eigentlich auch nicht, und Shrums gespielt, und es war unglaublich voll. Also es war nicht nur Popcorn, also ein Vorverkauf. Wir hatten so ein Telefonchen-Vorverkauf, es war wahnsinnig viel los. Also eins der wenigen Konzerte, wo es wirklich unglaublich viele Leute hin wollten.
1: Vor allem bei Bands, die dafür bekannt sind, dass sie gerne vor 30 Leuten aufgetreten sind.
0: Ja, also die Fellow Travelers waren ja da schon ein bisschen erfolgreicher, aber danach ging es, also gerade für die Shrums, Swell hatten ja dann noch so ein bisschen Erfolg, aber es ging dann, aber wie du schon sagtest, und danach hat man ja relativ viele Bands noch veranstaltet. Du hast sie wahrscheinlich auch in Frankfurt gesehen. Und da war die durchschnittliche Zuschauerzahl 2 bis 25.
1: So, aber trotzdem tolle Musik.
0: Ja.
1: Und eine Band, die vor sehr viel mehr Zuschauern immer noch spielt. Auch so ein Phänomen.
0: Ja.
1: Eine Band, die seit ihrer Gründung, ich glaube Mitte der 80er, schätze ich mal,
0: ja,
1: bis heute eigentlich immer konstant eher immer so vor 1000 Leuten weltweit spielen kann. So plus minus. Was echt ein Phänomen ist, und haben, glaube ich, noch nie ein schlechtes Album gemacht. Also mal außergewöhnlichere und mal bessere.
0: Ja.
1: Und dieses Album hat eben die Coverversion von Friday I'm in Love. Wir sind im Freitag und wir sind in Liebe.

Rider, I'm in Love von The Cure Coverversion. Und eigentlich hätte ich jetzt gerne gespielt, vielleicht machen wir noch eine zweite Runde, who knows, von den Silver Juice, Friday Night Fever hätte ich gerne gespielt, eine meiner absoluten Lieblingsbands, Coverversion von George Strait, Country Song, aber um das musikalische Spektrum etwas auszuweiten, dachte ich mir eine Runde Ska mit The Specials und Friday Night Saturday Morning wäre ganz gut. Und ja, das lassen wir jetzt einfach laufen.

Die Specials, wie du schon gesagt hast, der Übergang zum Samstag und er geht aus Freitag und noch am Samstagmorgen. Wie du eben schon gesagt hast, wir haben sehr viele Samstagstücke. Ich werde jetzt erstmal diesen Samstag noch dem Samstagnachmittag widmen. Das erste Stück ist von einem Schweizer Projekt, was ich sehr schätze. Das ist die Weltraumforscher. Weltraumforscher ist eigentlich nur ein Typ, Christian Pfluger, der seit Jahrzehnten schon Musik macht. Ich glaube, er macht es immer noch. Früher auf Kassetten, auf dem Monfi-Label, dann auf diversen anderen Labels. Und das erste Mal entdeckt habe ich ihn bei dem Münchner Kassetten Fanzine 59 to 1. Das habe ich mir damals nach Frechen vor Ort von Köln bestellt, weil es war immer eine Kassette beigelegt und es waren wirklich sehr tolle Sachen dabei. Man hat sehr viel entdeckt und da habe ich auch die Weltraumforschung entdeckt. Ich spiele ein Stück Samstag in Gladburg und danach spiele ich Tonsteine Scherben Samstagnachmittag. Wolltest du auch spielen? So ein Mist, ja. Aber wir haben ja genügend Samstagstücke. Also, halt, halt, halt! Der Mann wollte die Platte ablegen. Habe ich in der letzten Sendung auch schon gemacht, während der Oliver eine Platte aufgelegt hat. Die Platte aufgelegt, die Weltraumforscher.

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0: Samstagnachmittag, Tonstein Scherben. Nachdem wir eben in der Schweiz waren, waren wir jetzt in Berlin bzw. in Friesenhagen. Waren die da schon in Friesenhagen? Ich glaube nicht. Ich glaube, die sind erst zur schwarzen Platte nach Friesenhagen gezogen. Du bist doch Journalist, oder?
1: Ich war Journalist.
0: Okay.
1: Ich bin immer noch möchte gern Journalist. Aber wo die jetzt gewohnt haben, da müssten wir jetzt unsere Kulturstaatsministerin, die vorige, anrufen, die wüsste es genau.
0: Ja, ich habe Claudia Roths Telefonnummer. Leider nicht, deshalb kann ich sie nicht anrufen.
1: Aber ich finde den Song erstaunlich. Ich habe den irgendwie auch rausgesucht gehabt. Und also habe das halt recherchiert, habe den Song aber nicht im Ohr gehabt und habe ihn gehört und dachte so, voll abgefahren. Wenn man jetzt nicht wüsste, dass das Tonsteine Scherben ist, wird es ein paar Minuten dauern.
0: Ja, ein gleiches Stück von dieser Platte. Ich hatte vor kurzem in der Arbeit eine Trauerfeier. Und da hat sich einer der Angehörigen Land in Sicht gewünscht, was auch ein sehr tolles Stück ist. Gibt es auch ein sehr schönes Video, wo sie es klingt furchtbar, auf Dünen stehen, aber es ist wirklich schön. Also dann fliegt ein Hubschrauber über sie hinweg. Also es ist wirklich schön gemacht, auch eine sehr schöne Zeitreise. Wir sind im Samstag noch. Maribon ist gerade gekommen. Was ist dein Lieblingswochentag? Wir haben schon unseren Lieblingswochentag gefunden.
2: Ich würde sagen Freitag.
1: Das ist so ein Alarmfreitag.
0: Ja.
1: Du? Du, ich,
0: Oliver.
2: Ich muss da nicht
0: freitags arbeiten, außer morgens.
1: Extra für die Radiosendung freigenommen.
0: Ja, das ist praktisch, weil manchmal gehen diese Radiosendungen ja länger. Ja. Wir sind immer noch beim Samstag. Was spielst du, Markus?
1: Samstag, ja, echte Qual der Wahl, weil Samstag gibt es halt so unfassbar viel, noch so unfassbar viel Gutes. Und ich habe jetzt einen Song, den du erst spielen wolltest, aber den du mir überlassen hast, netterweise, von einer Band, die ich absolut verehre, auch nicht so richtig bekannt ist. Und der Sänger ist kürzlich gestorben. Wie heißt er nochmal?
0: Pat Fish.
1: Pat Fish. Ich habe die gesehen, 80ern, Ende 80er Jahre in Frankfurt im Cookies ein paar Mal gesehen. Band heißt Jazz Butcher. Ist nicht wirklich jazzig, aber eine.
0: Sind auch keine Metzger.
1: Auch keine Metzger, aber ein unfassbar guter Songwriter, ja. der kommt auch mal, der hat immer in Amerika da mal veröffentlicht. Und ja, reden wir gleich noch drüber.

0: Jazz Butcher mit Saturday. Wer ist der Song? Saturday Big oder so?
1: Big Saturday heißt
0: Big Saturday, also der große Samstag. Was ist Samstag diese Woche? Was steht an? Ist irgendwas in München oder in Köln?
1: Ist bestimmt irgendwas. Also ich arbeite am Samstag, aber war irgendwas diesen Samstag? Es wird, glaube ich, heiß werden, oder?
0: Bevor schlechtes... Nee, genau, nächste Woche wird es regnen wieder. Ja. Wir wollen ja nicht über schlechtes Wetter reden, sondern über gute Musik. Und aber das war eben Jazz Butcher. Was ist deine Jazz Butcher-Geschichte?
1: Meine Jazz Butcher-Geschichte ist, dass ich sie auch zweimal in Köln bestimmt gesehen habe. Das war eine Band, die war eine ganze Zeit immer wieder auf Tour. Scandal in Bohemia, ihre bekannteste Platte, mag ich auch wahnsinnig gerne, aber es gibt sie, also ich habe die als junger Mensch sehr oft gehört, das war eine der Platten, die auf den Mixtapes man rauf und runter gehört hat. Ich kenne viele Texte noch auswendig, Whiskey, Wodka, Special Brew, All is Good for You, ja, und irgendwann habe ich dann so ein bisschen den Anschluss verpasst, da gab es so ein paar Platten, die so ein bisschen langweilig waren. So diese späteren Creation-Platten haben mir nicht mehr so gefallen. Aber dann später nochmal Sachen gehört und viele tolle Sachen gemacht.
0: Irgendeine Band, ich habe festgestellt, weiß ich was, wenn man so mal die Plattensammlung durchguckt und dann guckt, von wem man besonders viele Platten hat. Und ich glaube, Jazz Butcher ist, glaube ich, eine der Bands, von denen ich einfach am meisten Platten habe. Also irgendwie zweistellig, das habe ich nicht so viele Bands. Also Bob Dylan, Jazz Butcher, Replacements, Ramones vielleicht. Was bei dir so, was die breiteste?
1: Also da ich ja jeden offiziell veröffentlichten Bob Dylan Tonträger besitze, habe ich einfach da schon sehr, sehr viele Platten. Billy Childish ist, glaube ich, so an Platz 2. Ja. Sun Ra wird auch mehr. Also im zweistelligen Bereich, also je älter man wird, desto skurrilere Hobbys legt man sich dazu und wird dann seltsamer Künstler, aber man kommt dann, wie wir anlässlich von Simon and Garfunkel drüber gesprochen haben, auch wieder zu alten Sachen zurück.
0: Absolut. Die nächste Band, da gibt es leider keine neuen Platten mehr, die haben nur 3 gemacht, die ich allesamt super finde, die auch super erfolgreich waren, die einfach aufgelöst haben dann, von jetzt auf gleich. Und danach nie wieder eine Band gemacht haben. Und die Musiker, die was gemacht haben, da ist gar nichts bei rausgekommen. Die Band ist aus Irland, heißt The Thrills.
1: Gott sei Dank spreche ich das TH nicht aus jetzt.
0: Kannst du mal probieren.
1: Könnte ich machen, ja.
0: Irische Band, die im ersten Album gleich von 0 auf 3 gegangen ist und die 3, finde ich, sensationelle Platten gemacht haben. Der Song heißt Saturday Night.
1: Kommt jetzt, oder?
0: Mhm.
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0: Saturday Night von den Thrills.
1: Es geht
0: ja,
1: doch super.
0: Ja, geht sehr gut. Was noch schlechter geht als TH ist Französisch bei mir. Deshalb spiele ich jetzt zwei Stücke, eins von einer französischen Künstlerin, die hat eine LP gemacht und diverse Singles. Die heißt Martine Beaujeau vielleicht. Ihr könnt mich korrigieren. Bonjour, genau, also wie. Und das Stück heißt Un dimanche après la fin du monde. Heißt auf Deutsch der Sonntag nach dem Ende der Welt. Danach spiele ich von einer kanadischen Künstlerin, die ich sehr, sehr schätze. Marivonne und ich sind extra nach Köln zum Konzert gefahren. Sie hat ihr einziges Deutschlandkonzert in diesem Sender 674 FM gespielt. Sie hat davor eine England-Tour gemacht, hat beim Le Guess Who gespielt, hat in Köln bei 674 FM gespielt. Dann hat sie in München, nicht in München gespielt, sondern in Wien gespielt. Und das Konzert war total fantastisch. Sie heißt Myriam Gendron, hat, glaube ich, mittlerweile drei Platten rausgebracht. Auf den letzten beiden spielt er unter anderem Jim White mit, der Schlagzeuger, der auch bei Warren Ellis mit Dirty Three mitgemacht hat. Wirklich ganz tolle Musik. Und da spiele ich das Stück Pas un dimanche au soir, heißt vielleicht Ein Sonntag ohne dich. Ist hier, also ist eine.
1: Ich muss meine Brille erst wieder aufsetzen jetzt. Wo ist es denn?
0: Ja.
1: Pas un dimanche au soir. Für einen Sonntag am Abend? Nee, das ist,
0: Ja.
1: aber es ist, glaube ich, nicht so richtig gut. Die Expertin kommt jetzt.
2: Moment.
0: Ohne dich, genau, heißt es natürlich nicht.
2: Par un dimanche au soir.
1: Aber auf Deutsch?
2: Ein Sonntag an einem Abend.
0: Ja, ohne dich mitgedacht. Nein.
2: Bestimmt. Bestimmt zwischen den Zeilen ist das genauso.
0: Kennst du diese Künstlerin?
1: Aber ich glaube, du hast mir davon schon mal erzählt irgendwann.
0: Ja, also wir haben alle drei Platten von ihr und das ist wirklich sehr, sehr tolle, tolle Musik. Das Konzert war auch wirklich sehr intensiv. Das nächste Stück ist so ein bisschen drüber orchestriert, aber Sonntage sind ja auch manchmal so ein bisschen drüber.

0: Miriam Gendron. Eine wirklich tolle Künstlerin, drei Platten veröffentlicht, sollte man alle haben. Was ich ja wirklich bei so thematischen Sendungen ja auch sehr gut finde, dass man nicht unbedingt die Stücke auflegt von der Platte, die man eigentlich immer auflegt oder hört, sondern einfach mal guckt, ah, welcher Song hat mit in diesem Tag, diesem beim diesem Mal mit Wochentag zu tun. Wir hatten ja mal auch schon mal eine Radiosendung über Züge gemacht. Das war auch sehr interessant. Aber einfach auch die Platten mal anders kennenzulernen, finde ich auch wirklich sehr interessant.
1: Ja, eben wie vorhin bei Tonsteine Scherben beispielsweise. Ich hätte wahrscheinlich diesen Samstagabend-Song kannte ich nicht. Und aber dann gezielt nach Songs zu suchen, nicht weil es die Hits sind oder was die Reißer sind, sondern eher thematisch, finde ich immer spannend. Man entdeckt auf einmal Songs komplett anders und sucht auch nach irgendwie textlichen Elementen, die man sonst irgendwie überhaupt nicht wahrgenommen hätte.
0: Und wenn man ja auch die eine oder andere Platte hat, wie du und ich, dann gehen ja manche Sachen auch ein bisschen unter und dann entdeckt man wieder Sachen.
1: Naja, schön ist halt einfach dann Plattensammlungen einfach durchzugehen und nicht nur irgendwie abzulegen, sondern dann gezielt danach zu suchen. Also es ist immer ein bisschen Arbeit, macht viel Laune. Nachher muss man die ganzen Platten wieder einsortieren, ist immer ein bisschen unangenehm.
0: Ja, da habe ich auch keine Lust zu.
1: Und ja, den nächsten Song hätte ich wahrscheinlich jetzt auch nicht aufgelegt oder entdeckt, aber weil es eben thematisch so ist, wir sind ja quasi die Musik eben, Sonntag ist auch so ein Tag, der immer so ein bisschen zwischen Freude und Depression ist, weil Freude, weil ist noch ein freier Tag und überhaupt Sonntag und dann aber gleichzeitig immer so ein bisschen halt den nächsten Tag vor Augen. Deshalb auch diese Sonntagsdepression. Leidest du unter der manchmal?
0: Also ich kenne das so von früher noch.

0: Ah, welcher Song hat mit in diesem Tag, beim diesem Mal mit Wochentag zu tun? Wir hatten ja mal auch schon mal eine Radiosendung über Züge gemacht. Das war auch sehr interessant. Aber einfach auch die Platten mal anders kennenzulernen, finde ich auch wirklich sehr interessant.
1: Ja, eben wie vorhin bei Tonsteine Scherben beispielsweise. Ich hätte wahrscheinlich diesen Samstagabend-Song kannte ich nicht. Und aber dann gezielt nach Songs zu suchen,
0: Ja.
1: nicht weil es die Hits sind oder weil es die Reißer sind, sondern eher thematisch, finde ich immer spannend. Man entdeckt auf einmal Songs komplett anders und sucht auch nach irgendwie textlichen Elementen, die man sonst irgendwie überhaupt nicht wahrgenommen hätte.
0: Und wenn man ja auch die eine oder andere Platte hat, wie du und ich, dann gehen ja manche Sachen auch ein bisschen unter und dann entdeckt man wieder Sachen.
1: Naja, schön ist halt einfach dann Plattensammlungen einfach durchzugehen und nicht nur irgendwie abzulegen, sondern dann gezielt danach zu
0: Ja.
1: suchen. Also es ist immer ein bisschen Arbeit, macht viel Laune. Nachher muss man die ganzen Platten wieder einsortieren, ist immer ein bisschen unangenehm.
0: Ja, da habe ich auch keine Lust zu.
1: Und ja, den nächsten Song hätte ich wahrscheinlich jetzt auch nicht aufgelegt oder entdeckt, aber weil es eben thematisch so ist, wir sind ja quasi die Musik eben, Sonntag ist auch so ein Tag, der immer so ein bisschen zwischen Freude und Depression ist, weil
0: Ja.
1: Freude, weil ist noch ein freier Tag und überhaupt Sonntag und dann aber gleichzeitig immer so ein bisschen halt den nächsten Tag vor Augen. Deshalb auch diese Sonntagsdepression. Leidest du unter der manchmal?
0: Ja. Also ich kenne das so von früher noch, auch so zu Schulzeiten oder so, dass man so ein klammes Gefühl bekommt, wenn der Sonntagabend da ist und also ohne Grund, weil der Montag ist eigentlich gar nicht so schlimm, wenn man dann wieder angefangen hat, aber es ist so, irgendwas kommt auf einen zu und deshalb ist der Sonntag nicht mein Lieblingstag. Ich mag den Sonntag aber gerne. Eins meiner Lieblingssonntagsstücke, was ich vielleicht noch spiele, wenn wir die Zeit haben, ist Kris Kristofferson Sunday Morning Coming Down.
1: Den hätte ich auch im Angebot. Der nächste Song geht um die Depression, Sonntagsdepression. Wie eben schon gesagt, irgendwie habe ich entdeckt bei den Strokes von diesem Album, was so unfassbar schwer zusammenzubasteln ist, weil es so tausend Einzelteile sind. Wie heißt das Album? The New Abnormal Strokes und der Song heißt Why Are Sundays So Depressing?
0: Gibt's so eine Antwort?

0: Ja, das musste jetzt vielleicht sein. Ein bisschen Selbstinszenierung gehört immer dazu. Das war Sonntagnachmittag. Ein kleines Instrumental, was ich mal aufgenommen habe für das erste Soloalbum Don Marco und die kleine Freiheit. Und das hatte ich auf so einem kleinen Vierspurgerät aufgenommen. Und da die anderen Sachen immer alle so sehr songmäßig waren, dachte ich mal, ich mach mal so ein Instrumental.
1: Ist aber nicht sehr unsongmäßig geworden.
0: Ja, aber es ist zumindest kein. Ich hab mich drüber gesungen, wie normalerweise immer. Ich habe dem Song den Raum gelassen, den er vielleicht brauchte auch. So, wir sind Sonntag durch. Also die Sonntagsdepression haben wir hinter uns gelassen
1: Auf jeden Fall.
0: und können
1: Und
0: jetzt wieder mit voller Freude in den Montag gehen,
1: genau, und
0: theoretisch.
1: ich spiele auch einen Kracher in zwei Versionen. Den Montags-Hit, es ist nicht I Don't Like Mondays, sondern Monday Monday von Mamas and Papas mit dem sehr schönen Cover, wo die beiden ja in der Bar, also die beiden, die vier in der Badewanne sind und das LP-Cover gab es ja auch, da hat man irgendwie die Toilette gesehen und das musste dann damals zensiert werden und danach spiele ich eine Jazz-Soul-Version von Monday Monday von Wally Richardson. Ja. Monday Monday.

0: Monday, Monday. Ein bisschen totgenudeltes Stück. Aber es gibt ja, je älter man wird, sind so manche Stücke gar nicht mehr so richtig totgenudelt. Ich glaube auch, als wir beide etwas jünger waren, wäre eine Coverversion von Hey Joe zu machen total absurd, weil es alle gekannt haben. Ich glaube, mittlerweile kennen das gar nicht mehr so viele, oder?
1: Nee, vielleicht wieder einige wegen Nick Cave, war es auch wieder 30 Jahre her oder so.
0: Ja.
1: Aber also Jimi Hendrix zum Beispiel ist also einer von denen, die ich nie verstanden habe, warum der so toll ist. Muss aber zugeben, ich habe das mal in London, da gab es mal eine Ausstellung zu Jimi Hendrix und da konnte man, da hatten die so eine Vorrichtung, wo man jede einzelne Spur von dem Song hören konnte. Also konntest du nur die Gitarre hören oder nur den Gesang und konntest es selber zusammenmischen. Ich ja nach wie vor für die nächste Stufe der Musik, des Musikhörens fände. Ich dachte schon mal, man müsste eigentlich so eine App erfinden, wo man das, also diese ganzen Songs selber sich zusammenmischen kann. Das müsste ja eigentlich theoretisch möglich sein und das wäre halt genial. Also ich würde dafür viel Geld ausgeben. Es gab es auch mal von den Rolling Stones zum Beispiel, die man ja auch teilweise nicht mehr hören, weil so ein Song wie Angie, auch ein Song, der eigentlich totgenudelt ist. Den
0: Ja.
1: habe ich dann, hab ich dann auch mal in der Ausstellung, gab es da in London. Und dann habe ich den Song einfach nur mal den Gesang zum Beispiel gehört. Also nur den Gesang, also kannst du die Spuren wegmachen, du hast vier Spuren gehabt oder acht Spuren und konntest da so rumspielen. Und da habe ich auch, muss ich auch sagen, Mick Jagger kann man ja alles Mögliche drüber sagen, aber halt ein unfassbar guter Sänger. Wenn du nur diese Spur und dann noch dann den Backing-Gesang dazu machst und da kann man Songs ganz neu entdecken, auf jeden Fall.
0: Ja, ich hab, bin ein bisschen ambivalent. Also ich mag auch Platten. Also mir gehen manchmal diese neuen Versionen oft auf die Nerven. Ich finde es auch mal gut, wenn die so rausgekommen sind, wie sie sind. Also manche sind ja sehr mumpfig. Da ist es manchmal besser, da kann ich das auch verstehen. Aber auch mit den 1000 Bonusstücken und...
1: Das ist was anderes wieder. Also diese quasi Wiederveröffentlichung von Mono, Stereo, Stereo Plus Mixen, was weiß ich, was alles gibt, oder Live-Versionen, aber an den Songs rumzudoktern, wie so im Studio. Du bist ja auch,
0: Ja.
1: du machst ja auch Musik. Und für mich ist immer das, also wirklich das Spannendste, wenn du Musik aufnimmst und dann einfach dieses, den Bass ein bisschen lauter, Bass rausnehmen und gucken, was dann passiert. Das ist für mich die Faszination von Musik per se.
0: Also eigentlich eine Art Dub-Musik. Sachen rausnehmen, Sachen dazu machen und
1: Ja, aber ich meine, das ist das Spannendste am Musik machen.
0: ja.
1: Also definitiv für mich.
0: Ich hätte eine Frage noch. Hat mit Wochentagen nichts zu tun, aber du hast die Rolling Stones erwähnt. Wie findest du das neue Video?
1: Ich habe es noch nicht gesehen. Ach doch, ich habe es gesehen. Und genau, könnte ich dir erzählen, wenn es interessiert. Das neue Video spielt tatsächlich ein junger Mann, der aus München ist, der inzwischen in London Schlagzeug spielt, der hat bei unserer Band
0: Bei Fuck
1: mitgespielt,
0: Yeah,
1: bei
0: genau.
1: Fuck Yeah mitgespielt als letzter Schlagzeuger und am ersten Album von Don Marco hat er Schlagzeug gespielt. Der Nick Buttermilch, der aus München ist und der ist in London als Schlagzeuger, spielt dann irgendwie 70s Rockbands und ist irgendwie Model auch. Seine Freundin ist irgendwie ein It, ein It-Model, sagt man. Sagt man It-Model?
0: Sagt man nicht It Girl?
1: It-Girl. Und die ist irgendwie erfolgreiches Model und wird immer eingeladen zu irgendwelchen, was weiß ich, Premieren und so. Und er ist Schlagzeuger in dem Video, also einer von vielen Schlagzeugern. Die haben
0: Das
1: sich alle jünger
0: beantwortet meine
1: gerufen.
0: Frage nicht.
1: Wie ich das Video fand, Mai, also ich habe auch nur so Ausschnitte gesehen. Sehen halt viel jünger aus, aber es ist auch legitim. Ich meine, die haben halt irgendwie da, die wollen ja auch anknüpfen an das junge Publikum und. Ich hab gegen die Stones irgendwie nichts einzuwenden. Ich finde die Stones irgendwie dann doch irgendwie auch gut. Also
0: Ja,
1: ich kann,
0: okay, du bist die Schweiz.
1: ich
0: Gerade du
1: bin,
0: bist
1: ich bin, ich bin,
0: neutral.
1: ich bin da von mir aus die Schweiz, aber ich habe sie auch vor ein paar Jahren in Liverpool gesehen im Stadion und irgendwie bin hingegangen und hatte keine Erwartungen und war dann doch gut unterhalten. Also, aber wir kommen jetzt von den Stones zu einer Band.
0: Entschuldigung, nach großen Kneten, oder?
1: Wir kommen nach großen Kneten, weil, also wenn Wochentage gehört dieser Song dazu, der geht zum Montag oder zum Sonntag. Sunday I'm in love, Monday be alone.
0: Sunday you need love, Monday
1: Sunday
0: you
1: you need
0: need
1: love,
0: love,
1: Monday
0: Monday
1: be alone.
0: Oder I'm Alone.
1: Von Trio, das erste Trio-Album.
0: Ja.
1: Nach wie vor, also weiß nicht, was in also von deutschsprachigen Bands, was so deine Top Ten sind an Alben.
0: Für das ist auf jeden Fall bei mir in den Top Ten drin.
1: Top Ten neben Fehlfarben und ein paar anderen, muss man nicht alles aufzählen. Aber dieses erste Album hat Klaus Voormann produziert von den Beatles, also von wegen Stones. Und ja, sensationelles Album. Und
0: aber du weißt natürlich ja auch, dass sowohl Kralle Krawinkel als auch der Schlagzeuger beide auch so bei Krautrock-Bands mitgespielt haben. Es gibt ja also Krawinkel, eine Krautrock-Platte, die recht gesucht wird, ist, und ich glaube Eisenbart hieß die Band von Peter Bömpen. Nee, Peter Behrens, Peter Bömmels war von Spex, Peter Behrens, werde ich rausfinden. Die
1: leben beide, glaube ich, nicht mehr, oder?
0: Beide leben nicht mehr, genau.
1: Ja, Trio gehört eigentlich zu jedem DJ-Abend und heute auch im Radio.

0: Und schon kommt das nächste Stück und niemand hat uns Bescheid gesagt. Ja. Das ist so wie mit den Wochentagen, da folgt auch einer auf den
1: Es
0: anderen.
1: geht einfach einander über. Das, wir haben gleich gesagt, was es ist. Das ist, das war jetzt Wilco, Monday vom zweiten Album, Being There, Doppelalbum. Eine Band, die ich, ähnlich wie Yola Tengo, eigentlich die perfekte Band. Es ist eigentlich die perfekte Band, weil die von Anfang bis Ende, die haben nie ein schlechtes Album gemacht. Und immer auf einem gewissen Level, immer selbstständig. Inzwischen auch nicht mehr bei der großen Plattenfirma, wird es vertrieben, aber in einem eigenes Label. Und machen, was sie wollen. Und so Bands gibt es ganz wenige.
0: Und füllen große Hallen.
1: Füllen, also zumindest groß genug Hallen. Haben jetzt nicht die Hits, die irgendwie 100 Millionen Klicks haben, aber genau die richtige Größe. Also so Bands, vielleicht auch No Twist in Deutschland, die auch einfach machen, was sie wollen und immer irgendwie relevant sind. Und man, gut, Wilco bekommt da im Rolling Stone immer seine 4,5 bis 5 Sterne, egal was sie machen. Da gibt es auch Platten, die mal ein bisschen schwächer sind, aber alleine für das, was sie machen und wie sie es machen, einfach die perfekte Band. Wir sind beim
0: Dienstag. Und eine Anekdote, die habe ich eben vergessen zu erzählen beim Dienstag. Es gab in Nordrhein-Westfalen irgendwie eine Werbung von der Metzgerinnung im Lokalfernsehen. Also es gab immer so ein Vorabendprogramm, gab es dann irgendwie so ein Teil, wo auch Lokalfernsehen war. Und ich habe es nochmal versucht zu finden, aber es kaum zu finden. Vielleicht habe ich es mir auch ausgedacht, aber dann ist ganz gut. Dienstag ist Schwienstag, also die wollten, dass der Dienstag irgendwie, also so wie freitags Fisch ist, Dienstag, dass man Schwein isst und
1: ich wollte gerade sagen, wo eigentlich dieses Wort Dienstag, also das ist dann der Dienst,
0: ja.
1: also du musst Dienst tun am Dienstag, an den anderen Tagen nicht. Also bist du am Dienstag besonders produktiv bei der Arbeit oder arbeitest besonders hart? Montag ist also ein bisschen wieder reinkommen, Dienstag ist dann so volle Power.
0: Und Mittwoch ist schon dann so, ja.
1: Mittwoch ist dann schon so ganz langsam den Übergang zum Donner.
0: Keine
1: Donnerstag.
0: Ahnung.
1: Ja.
0: Eine Band kommt jetzt, von der ich außer dieser Single, die ich spiele, und einer LP, die wahrscheinlich sehr viele besitzen, das sind die Cowboy Junkies. Die LP heißt, glaube ich, Trinity Session, die ja wirklich eine sehr tolle Platte ist, damals auch sehr gehypt wurde, weil sie eben in der Kirche aufgenommen wurde, glaube ich, mit ganz wenig Mikrofonen und diesen besonderen Klang hatte. Eine Coverversion von Sweet Jane drauf hatte. Und auf dieser Platte ist auch dieses Stück Sun Comes Up, It's Tuesday Morning, oder? Ist es auf der Platte da?
1: Also ich habe auch einen Song von
0: Oder ist
1: Cowboy
0: es auf einer
1: Junkies,
0: anderen?
1: aber ich bin nicht sicher, ob das ist, glaube ich, das zweite Album von denen
0: Ja, du
1: gewesen.
0: hast recht.
1: Ja.
0: Es ist vermutlich das zweite Album. Und diese Single habe ich mir auch gekauft, weil sie irgendwie günstig war. Und ich habe schon mal in einer Sendung von dieser Single die B-Seite gespielt. Das Stück hieß Witches. Ich habe es mir angehört. Ah, Witches klingt gut. Tolles Stück. Das Stück ist auch gut. Und danach ein Stück von der Band, die ich auch sehr geschätzt habe. Der Sänger ist leider auch ein bisschen abgestürzt. Der Sänger ist Lawrence von Feld, dann später Gokart Mozart und Denim oder andersrum, ich weiß es nicht. Und Feld haben über 10 Jahre sehr viele, sehr tolle Platten gemacht, glaube ich, so in der Post-Punk-Zeit angefangen. Dann waren sie so ein bisschen so Jingle Jangle Creation Sound. Und danach haben sie so ganz komische Platten wieder gemacht, Instrumentalmusik. Also der war auch so ein kleiner Provokateur und ist dann leider auch ein Junkie geworden. Und
1: Hat, glaube ich, vor ein paar Jahren seine Autobiografie
0: ja.
1: geschrieben. Habe ich nicht gelesen, aber ich habe die immer so gehört, so Ende der 80er, da waren die so neben Biff Peng Pow, glaube ich.
0: Ja.
1: Habe ich die immer so parallel gehört, hab die immer verwechselt, auch die beiden Bands. Waren, glaube ich, auch im selben Label.
0: Ja,
1: War
0: genau, auf
1: Creation.
0: Creation. Ich habe
1: Ja.
0: die zweimal live gesehen. Einmal zusammen mit Biff Peng Pow und einmal mit Momus zusammen. Das war, oder war es Primal Scream, die ich mit Momus zusammen gesehen habe? Ich weiß es nicht mehr.
1: Biff Peng Pow war doch die Band von Alan McGee, ne?
0: Genau, das
1: Ja.
0: war die Band, die es nur gab, weil Alan McGee Creation war und sonst hätten die wahrscheinlich auch keine Chance gehabt. Aber Feld hatten halt auch immer so einen Dylan-Sound und aber eben auch so teilweise sowas Post-Punkiges bei den früheren Sachen.
1: So ein bisschen Velvet Underground hatte ich in meinem Kopf. So.
0: Ja, aber so auch so eine Dylan-Orgel. Und genau, und die haben auch auf einer ihrer späteren Platte ein Stück, das heißt Die Brille an, nee, so heißt es nicht. Das Stück heißt Tuesday's Secret.
1: Aber Die Brille an wäre ein super Songtitel, ehrlich gesagt. Genau.
0: Ja, jetzt kommen erst noch die Cowboy-Junkies und dann Feld.

0: Tuesday's Secret von Feld. Feld, ich mag diese Orgel sehr gerne, ich mag diese Gitarre sehr gerne. Ich kann aber auch total verstehen, warum man das unglaublich langweilig findet, aber.
1: Nö, ich finde es gar nicht langweilig. Ich fand Feld immer total super. Wir bleiben ein bisschen bei Gitarrenmusik noch. Ist eine Coverversion des Nexter, auch ein Dienstagssong. Das Original ist von Adam Green, den ich immer noch sehr schätze, den ich am Anfang total super fand, der ja auch total angesagt war in Deutschland. Thomas Meinecke hat noch irgendwie die Songtexte übersetzt für ein Band für Surkamp.
0: Ja, absurd mittlerweile.
1: Wurde bei Specs gefeiert rauf und runter, wurde so hoch gepitcht, dass das nächste Album dann irgendwie quasi zerrissen wurde überall. Und dann ist er so ein bisschen als Kasper so durchgelaufen überall.
0: Also es waren ja, ich glaube, die erste Solo-Platte war ja eine CD und dann gab es diese gelbe war die.
1: Das war die erste. Vorher war Moldy Peaches halt.
0: Nee, er hat nur eine davor gemacht, so eine, die gibt's nur, gab es nur als CD. Und ich erinnere mich, da hatte ich ja noch den Plattenladen, die lief ja auch so toll und irgendwann konnte ich, also wahnsinnig gut, aber irgendwann konnte ich ihn auch nicht ertragen. Und dann habe ich wieder Sachen entdeckt, die ich wieder sehr gut fand.
1: Ja, er hat jetzt so ein paar Duettsachen
0: Ja.
1: gemacht, die schön fahren. Und ich habe ihn jetzt vor kurzem dann wieder mal live gesehen, nach langer Pause, hier in München im Ampere. Es war rappelvoll, es waren ganz viele junge Leute da.
0: Ah.
1: Der hatte eine unfassbar gute Band mit vielen Franzosen. Und also für mich Konzert des Jahres bisher. Es war total, also ich war richtig beglückt. Leute haben mitgesungen, er war gut drauf und auch nicht mehr so ein Kasper, wie er vorher war. Also macht schon als Entertainer. Ich mag ja vor allem auch so Indie-Leute, die auch entertainen und nicht nur traurige Lieder spielen für ein trauriges Männerpublikum. Und der hat immer sehr viel Frauen im Publikum. Aber der Song, der jetzt ist, ist von ihm geschrieben, Losing on a Tuesday. Und es gab ein Tribute-Album zu Adam Green mit Doppel-Tribute-Alben mit wirklich ganz tollen Interpreten von Libertines, Lemon Twigs, Father John Misty, Devendra Bonhart, The Crips, Ben Queller und eben auch den Lemonheads, die man ja, von denen ich auch früher ein großer Fan
0: Ja,
1: war.
0: er hat eine schwierige Phase.
1: Er hat eine schwierige Phase, hier wollen wir es auch nicht wirklich vertiefen.
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Die Lemonheads in der Coverversion von Adam Green. Und jetzt zu einer anderen Musikrichtung. Geht Richtung Soul. Chairman of the Board. Auch eine Band. Ich weiß gar nicht, ob das eine richtige Band war oder ein Projekt war. Hier auch nicht so richtig bekannt, aber ganz tolle Musik. Der Song heißt Everything's Tuesday.

0: Bundeswehr gespielt. Da sind wir von Köln hingefahren. Er hat mit Steve Naiv zusammengespielt. Es war unglaublich langweilig. Ich wollte es sehr schön finden, aber war ein schöner Ausflug und ja. Aber er hat sehr viele gute Stücke geschrieben und ich schätze ihn auch wirklich sehr, aber ja, er hätte ein paar mehr, paar Sachen weniger machen sollen. Genau, Elvis Costello.
1: Wieder Wednesday Week zum 30. Genau.

0: waren die in der Oberstufe, die hatten Jazzrock-Bands, das fand man toll, die hatten lange Haare, obwohl woanders in der Welt schon andere Sachen passiert sind. Und das fand ich wirklich sehr toll. Hab mir Zappa-Platten gekauft, ohne dass sie mir gefallen haben. Und dann habe ich andere Musik für mich entdeckt und das dann vielen Sachen wieder abgeschworen. Zu vielen Sachen bin ich auch wieder gekommen. Zu Zappa bin ich nicht gekommen. Ich habe diese Zappa-Doku gesehen, die hast du, den Zappa-Film hast du ja sicher auch gesehen. Der ist gut, bis auf die Musik, finde ich. Das ist mir einfach. Also ich finde diesen Humor unerträglich und dann finde ich auch dieses so Angeber Ding echt schwierig. Also ich habe mir vor kurzem nochmal Hot Rats gekauft, Cover sah gut aus, ich habe die direkt wieder weiterverkauft, weil ich kann das echt nicht ertragen.
1: Ich weiß nur, also Zappa habe ich natürlich wie viele erst über den einen Hit so damals so. Dann habe ich so ein paar Platten gehabt und ich weiß nur, als ich angefangen habe, so Platten zu kaufen und auch zu sammeln so ein bisschen und auf so Plattenbörsen gegangen bin, das war in den 80er Jahren, da war Zappa halt das absolut, das hotteste Shit, das es gab. Also Zappa-Platten, die sahen aber auch die, leider waren ja diese Plattenkäufer, das sind ja in der Regel Männer. Und die auf Plattenbörsen so rumhängen, da war ich auch mal eine Zeit lang und das war immer sehr unappetitlich. Die rochen immer sehr streng, die Menschen, und haben immer so auch so unschöne Finger gehabt, so, weil die halt immer in den Plattenkisten gekrabbelt haben. Und Zappa war da halt Gott so. Und ich hab mal mit der Tochter ein Gespräch gehabt, weil wir eben im Buchverlag das Buch von Mune Zappa über ihren Vater, das habe ich dann selber nicht mehr erlebt, weil dann ich nicht mehr im Verlag war, und die auch darüber schreibt, wie das war, aufzuwachsen als Sohn von Frank Zappa, und das war definitiv nicht immer einfach.
0: Tochter von
1: Frank Zappa. So, ist eine schwierige Familiengeschichte, aber wir sind jetzt von Charles Mingus zu Zappa rüber gewechselt.
0: Der Weg ist ja oft nicht weit, aber ich wollte nur sagen, in letzter Zeit kaufe ich mir wieder sehr viele Jazzplatten und kann an manchen frühen Sachen auch wieder was schätzen lernen. Also so, klar, also in Deutschland wurde einem ja so Jazz mit Dixieland ja auch ziemlich vermiest, also Bierzeltmusik auf eine Art, aber ja.
1: Ja, ich habe es immer noch vor, dass ich irgendwann in die Phase eintrete in meinem Leben. Also der Brownie, mein Freund Brownie, sagt immer, hör mehr Jazz. Ich glaube auch, dass einem das gut tun würde, wenn man eher aus so einem Indie-Rock-Bereich ist, um sich freier zu machen. Also das kann ich total verstehen. Bin halt dann doch immer songgetrieben und im Jazz gibt es halt in dem Sinne so Songs nicht. Das ist ja die Idee von Jazz auch. Aber so die Vermischung, und ich verstehe schon dieses Spiel, finde ich schon faszinierend. Wir sind aber jetzt wir waren jetzt im Mittwoch.
0: Und ich habe keinen Mittwoch mehr.
1: Ich habe mal noch ein paar Donnerstage. Und übernehme jetzt den Donnerstag.
0: Genau, nur zwei Songs. Es ging um Donnerstag, ja, richtig.
1: Donnerstag, wir haben jetzt gerade, ich habe gerade noch nachgelesen, weil wir hatten vorhin das Thema mit Thursday Child, wo wir mehrere Songs hatten und uns gefragt haben, ob es da irgendwas gibt. Und jetzt, wie man es machen muss, recherchiert. Und Thursday Child, das sind die Kinder, die besonders denen in die Wege gelegt wird, dass sie erfolgreich werden. Also an welchem Wochentag bist du geboren?
0: Keine Ahnung.
1: Weißt du nicht?
0: Wahrscheinlich am Donnerstag.
1: Wahrscheinlich am Donnerstag. Ich bin ein Sonntagskind. Ich bin ein Totensonntagskind.
0: Oh Gott.
1: Vielleicht über was anderes bestimmen. Also wenn du am Donnerstag geboren wirst, dann weißt du, bist ein Thursday Child und besonders talentiert und besonders für Erfolg geboren.
0: Ich glaube nicht, dass ich an einem Donnerstag geboren
1: bin. Der nächste Song hat mit dem, glaube ich, nichts zu tun. Das ist von der Band, die auch so in der Hippie-Zeit groß geworden ist und auch so auf allen Festivals, glaube ich, gespielt haben in der Zeit. Immer so in der zweiten, dritten Liga in den USA sich irgendwie so durchgewurschtelt hat. Ich weiß gar nicht, wie man diese Musik bezeichnet. Es geht um Country Joe and the Fish. Es ist so zwischen Free Klamauk Folk und Hippietum.
0: Ja, ist es Free Folk? Ist es, ich weiß es nicht.
1: Aber immer wieder dazwischen auch super Songs.
0: Ja.
1: Und na, wir haben jetzt einen Song, Thursday. Mal gucken, ob der gefällt.

0: Ja, abgefahrener Song. Also fängt mit Gospel an, endet mit Gospel und dazwischen ist es Bob, Hard Bob, Jazz.
1: Ja, es ist meandertfrei um sich rum. Ja, es ist, ich weiß nicht, Hardbop, Bebop ist es nicht, Hardbop.
0: Bist du Jazz-Kenner? Kennst du dich wirklich gut aus? Bist du da tiefer eingetaucht? Ich bin noch so am Anfang, gebe
1: Ich
0: ich zu.
1: habe viele Jazzplatten, aber als Kenner mich zu bezeichnen, weiß ich nicht. Weiß ein bisschen was. Also es gibt so, auch als Jugendlicher habe ich dann auch einige Jazzplatten gehört, weil irgendwie, als ich bei uns im Gymnasium war, Frechen Gymnasium, das,

0: Jetzt. So, diese schöne Musik von Donnerstag mit dem wunderschönen Titel Thursday. Here's why I did not go to work today. Von Harry Nilsson. Harry Nilsson, auch ein komischer Singer-Songwriter aus den USA, der auf dem Beatles-Label war damals und einen Welthit hatte mit Without You und irre viel Platten gemacht habe. Auf dem Album von 76 unter anderem Klaus Voormann am Bass dabei, Jim Keltner am Schlagzeug, Joe Cocker zeitweise am Gesang und noch viele andere Superstars. Was hast du zu ihm zu sagen?
1: Ich hätte zu Harry Nilsson noch sagen können, dass er großen Anteil auch an dem Lost Weekend hatte. Also die Zeit von John Lennon, die er nicht mit Yoko Ono zusammen gewesen ist. Da war er einer von den Leuten, mit denen John Lennon auch immer um die Häuser gezogen ist. Und es war ja nicht nur ein Weekend, es waren anderthalb Jahre, oder? Wie lange war das Lost Weekend? Es war auf jeden Fall länger als ein Wochenende.
0: Es ist ja, Nilsson auch, ich glaube, sein Lifestyle, ich glaube, Lennon hat ja auch einen harten Lifestyle zwischenzeitlich gehabt, ja, was, glaube ich, nicht alle wissen. Also sehr harte Drogen. Und ich meine, interessant ist halt, dass die Typen damals trotzdem im Jahresrhythmus Platten rausgebracht haben. Also obwohl sie keine Ahnung was getrieben haben, aber sie haben trotzdem jedes Jahr ein Album rausgebracht.
1: Ja, überraschend, aber wahrscheinlich hat man das einfach so hingenommen. Ich kann es mir auch nicht erklären.
0: Heute sind ja so diese Art Musiker machen halt alle drei Jahre ein Album mit 20 Produzenten und Songwritern. Das, ja.
1: Wenn man bedenkt, dass Bob Dylan Bring It All Back Home, Highway 61 und Blonde on Blonde in einem Jahr rausgebracht hat, denkst du ja auch so, das ist ja kaum vorstellbar.
0: Ja, und Clash, London Calling und Sandinista auch innerhalb von einem Jahr. Ja. Fünf Albenplatten, ja. Mit wenig Füllmaterial.
1: Das ist richtig, das Füllmaterial kam dann später erst.
0: Wir nähern uns dem Wochenende wieder.
1: Wir nähern uns zum Wochenende.
0: Unserem Lieblingstag, dem Freitag.
1: Dem Freitag. Ich greife trotzdem die Stimmung auf. Ich spiele von der Platte von David Eccles, American Gothic. Das Cover ist auch so ein bisschen verpixelt. Er sitzt, ich glaube, es ist er, sitzt in einem Boot vor einem Haus, wo eine Frau sitzt. Auf der Rückseite wird dieses American Gothic Bild nachgestellt, also das Gemälde nachgestellt. Und ich finde, es hat so eine Horrorfilm-Ästhetik, dieses Cover, vorn und hinten.
0: Es gab ja diesen einen Film, ich weiß nicht, wie er heißt, mit diesem Banjo, diese Dueling Banjos. Den kennst du auch, die Szene, ja. Wahrscheinlich. Also auch ziemlich harter Film.
1: Ja.
0: Wie heißt der?
1: Heißt der nicht so?
0: Nee, der
1: heißt nicht so, der Titelsong heißt so.
0: Ich komme leider nicht drauf, aber auch also diese Szene, wo die Jungs da auf der Veranda das Banjo singen und danach geht's ziemlich in den Bach runter. Ja. Heißt doch auch am Fluss oder der, irgendwie so einen Titel hat das auf jeden Fall. Die Ästhetik hat dieses Cover. Also ich kenne das Album nicht, bin jetzt sehr gespannt, aber wenn ich das Album irgendwo in der Gravelkiste gesehen hätte, hätte ich es definitiv eingesteckt.
1: Ich habe es in der Gravelkiste gesehen und habe es mitgenommen. Und danach spiele ich eine Single von Ed Welch. Auf der A-Seite ist It Ain't Easy drauf, auch ein sehr schönes Stück. Und die B-Seite heißt Fridays. Ich fange an mit David Eccles.

0: Wie Markus schon gesagt hat, ich muss dazu was sagen. Ed Welch mit dem Stück Fridays. Leider weiß ich gar nicht so richtig viel über Ed Welch zu sagen. Eigentlich weiß ich gar nichts, außer dass ich eine Single von ihm habe. Das Stück ist von Ed Welch und Tom Paxton geschrieben. Das weiß ich zumindestens. Wir haben jetzt gerade diese Stimmung. Also ist jetzt eher nicht so freitagmäßig, sondern eher so der Freitag Blues ein klein bisschen gewesen oder Melancholie, würde ich sagen.
1: Melancholie ist ja nie verkehrt für einen
0: Ja.
1: Freitagabend, um dann aber durchzustarten. Der nächste Song ist eigentlich auch kein Rocker, aber der geht tatsächlich darum, Friday Night Fever, also das Freitagabend Fieber. Und Coverversion von den Silver Jews, Dave Berman ist der Sänger, der auch leider gestorben ist vor ein paar Jahren unter relativ tragischen Umständen. Für mich einer der absolut größten Songwriter, die es so gibt, der so im Umfeld von Pavement immer aktiv war und aber nie den Durchbruch hatte. Dummerweise noch kurz vor seinem Tod, glaube ich, sein bestes Album überhaupt gemacht hat. Ja, das ist eine Coverversion von einem Country-Song von George Strait. Gibt es auch in verschiedenen Versionen, aber diese Version von Silver Jews finde ich sensationell. Friday Night Fever.

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0: Freitag, wir nähern uns dem Samstag. Freitag haben wir noch einen Song von auf Markus Wünschen von Them mit Van Morrison. Und es ist der Friday's Child. Jetzt wissen wir leider wieder nicht. Nach Thursday Child wissen wir, was ein Donnerstagskind ist, ein Freitagskind. Was würdest du denken?
1: Ja, schwierig. Vielleicht ist Shane McGowan Friday Child.
0: Kann sein, wir werden es gleich recherchieren und gleich bekannt geben. Jetzt auf einmal Them und Van Morrison mit Friday's Child.
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0: Them. Und was kommt danach? Wir wissen nicht, was danach kommt. Ja. Them Friday's Child. Du hast rausgefunden, was das Friday's Child ist.
1: Ja, Friday's Child ist Loving and Giving. Das ist in Nursery Rhyme zumindest.
0: Ja, aber ist
1: also gut. Das heißt, Loving and Giving ist nicht ordentlich negativ. Ein liebevolles Kind.
0: Ja. Und wir nähern uns langsam dem Wochenende und nähern uns dem Ende. Wir spielen jetzt insgesamt noch 8 Stücke und der Markus spielt danach ein Abschlussstück.
1: Eins, das alles zusammenfasst.
0: Eins, das alles zusammenfasst, wahrscheinlich. Ich habe schon eine Ahnung, was es ist. Wir gehen nach Belgien. Belgien, ein Land, das ich sehr schätze. Tolle Künstler immer hervorgebracht, auch tolle Labels, auch viele britische, amerikanische Musiker haben zum Beispiel beim Crepuscule-Label tolle Sachen gemacht. Taxi the Moon waren da wirklich sehr tolle Sachen. Jetzt spiele ich von einem Projekt, das heißt Ignaz. Ignaz ist ein belgischer Künstler, der auf dem A-Musikfest, 25 Jahre A-Musikfest gespielt hat. Das war vor ein paar Jahren. Ich war erst beim A-Musikfestival im Gebäude 9 und am nächsten Tag in Krefeld beim Bob Dylan Konzert. Und da hat Ignaz und das Sterbende Hunde gespielt. Und eine sehr tolle Platte, die so ein bisschen in der John Fahey-Tradition steht. Und da spiele ich das Stück Saturdays Then davon. Und danach gehe ich nach Köln. Eine Band, die sehr viel auch Jackie Liebezeit am Schlagzeug gehabt hat. Das führt allerdings in die Irre. Aber ich wollte es nur mal erwähnen. Ignaz and the Starbende Hunde. Saturday Stan.